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1: Fast korrekt. Also heute sind wir wieder vereint nach wochenlanger Trennung, weil der Herr Moser Ferien hatte. Er musste sich noch ein bisschen erholen von seinen Blitzferien in Paris. Und darum habe ich gesagt, okay, Sibu, komm, ich mache die erste Stunde allein. Genieß noch das Süße, nichts zu tun. Und komm dann auf die 6 daher. Und darum halten wir mal die zweite Höchststellung. Schön, bist du dabei. Das ist Energy bei Morgen am 5. Oktober. Am 5 Uhr morgen. Guten Morgen.

0: 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Holt dich aus dem Bett, 4:05 am Montagmorgen, 5. Oktober, und die Realität kann hart sein.
1: Gut Deutsch gesagt, scheisst es einem einfach gerade ein bisschen an.
0: Aber es ist einfach Fakt, dass die meisten jetzt wieder arbeiten. Wie wäre es aber, wenn du selber könntest aussuchen, wenn du müsstest aufstehen? Genau das zeigt eine neue Studie vom sogenannten Chrono Working. Das heisst, ein Prinzip, wo jeder Mensch dann arbeiten soll, wo sein Lebensrhythmus eigentlich besser passt. Könnte bei dir jetzt vielleicht sein, im 4:05 bist du am produktivsten, hast keine Mühe aus dem Bett zu kommen. Ja, dann let's go und dafür dann auch früher Feierabend machen und etwas am Tag haben. Andere wiederum, die leiden jeden Morgen, die sollen dadurch entlastet werden und sollen später dürfen können aufstehen oder vielleicht sogar durch die Nacht arbeiten. Ein Studio, das wir unter die Lupe nehmen, heute bei Energy mein Morgen, wo das Motto aber klar ist.
2: Geld wird wieder in die Hände gespuckt, wir steigern das Bruttosozialprodukt.
0: Gut, sie gehen kommen. Und einen guten Morgen.

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2: Menschen mit einer Querschnittlähmung sind in ihrem Alltag auf Hilfsmittel angewiesen, um selbstständig zu leben. Bis jetzt hat das ihnen hauptsächlich den Rollstuhl ermöglicht. Das könnte sich aber schon gleich ändern. In Amerika hat jetzt nämlich ein Gerät namens Exoskelett-Zulassung bekommen. Auch wenn man es könnte meinen, hat das Exoskelett nichts mit einem Dinofund zu tun. Nein, es ist ein Anzug, der es gelähmten Menschen möglich macht, zum aufrecht zu stehen und damit sogar umzulaufen. Das Exoskelett übernimmt dabei die Bewegungen für die Arme und die Beine. Trotz der Bewilligung in den USA darf es aber nur zusammen mit einer ausgebildeten Begleitperson gebraucht werden. Außerdem ist es nicht als Ersatz für den Rollstuhl gedacht, sondern als Ergänzung. Auch in der Schweiz wird momentan mit Exoskelett experimentiert, zum Beispiel an der ETH Zürich. Man darf also gespannt sein, wie sich die Erfindung in den nächsten Jahren noch entwickelt.
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1: Wettermässig gibt es keine Überraschungen heute. Es gibt einen Sonnenwolkenmix mit um die 20 Grad, also einen schönen Herbsttag, den dich hier erwartet. Regen erwartet uns grundsätzlich nicht, das heisst, der Schirm kannst du daheim lassen.
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1: Alles normal, das heisst, jetzt und jetzt Zeit nichts los auf der Strasse, soll so sein. Wer früh unterwegs ist, wird belohnt mit freier Fahrt. Gute Fahrt!

0: Den neuen Monat haben wir abgebrochen, bei dir das Konto vielleicht schon wieder leer und um 17:45 ist geht jetzt klar geworden, mal, der Gürtel wieder enger schnallen für den Rest des Monats. Dann ist die Rubrik wie für dich gemacht.
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0: Der Finanzfabio, unser Experte an unserer Seite, wie immer am Montagmorgen. Kennst du ihn mit seinem Podcast oder auch auf seiner Insta-Seite, wo er immer wieder wertvolle Tipps gibt. Hier bei Energy macht er das, wie gesagt, jeden Montag deine Fragen beantworten. Heute vor Energy-Hörerin Anja, die gerne wissen möchte, wie das jetzt genau aussieht mit dieser dritten Säule. Gehört mir ja gegen wieder, wir sollen dort einzahlen unbedingt. Steueroptimierung, pipapo, aber ein Buch mit 7 Siegeln für sie. Nochmal genau erklärt vom Finanzfabio, was es mit dieser dritten Säule auf sich hat und wie man das am besten handelt.

0: Natürlich, umso früher dass du anfängst mit der dritten Säule, umso besser. Aber lass dich nicht stressen wegen dem. Man weiss nie, was du für einen Weg hast. Man weiss nie, was die Umstände sind, dass du nicht hast können investieren. Das kannst nur du dir selber beantworten.
1: Ja, und gleichzeitig ist auch immer die Frage nach dem Investieren. Wie tue ich das? Wie mache ich das am besten? Und da klare Antwort.
0: Ich finde es aber wichtig, dass du dir als Ziel setzt für die Zukunft, dass du auch in die dritte Säule investieren willst. Das muss ja nicht mal der volle Betrag sein von

0: Sportler, finde ich mega wichtig. Zylindrian ist von dem her sehr gut geeignet dafür. Aber wenn es bis jetzt nicht geklappt hat, du wirst deine Gründe haben. Schau, was kannst du besser stellen für die Zukunft. Mach dir da nicht einen grossen Stress, bitte.
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0: Mozart. In der Woche, der 5. Oktober, haben wir und könnte der Spagat grösser sein zwischen dem Sonntagabend und dem Montagmorgen? Eigentlich nicht, aber sie schafft nicht zu machen. Olivia Dean. Du kannst am Sonntag nach dem Abend hören, zum Abendfahren. Die Frau weiss, wie man Musik schreibt, die einen entschleunigt. Aber passt eben auch für einen Montagmorgen, wo man so nicht streng nehmen will. So easy. Geht zum Stundenstart nach dem Update von Mario Ross.
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2: Israel will die Sicherheitsmassnahmen bei internationalen Flügen, die das Land anfliegen, überprüfen lassen. Das hat das Büro vom Regierungschef Benjamin Netanyahu mitteilt. Der Grund dafür ist der Flug von der Fly-Dubai-Maschine von letztem Mittwoch. Laut der israelischen Tageszeitung Haaretz haben die Sicherheitsdienste vor dem Flug Einsicht auf die Crewliste gehabt. Warnsignal zum omanischen Co-Pilot sind aber übersehen worden. Der Co-Pilot hat den Flugkapitän mit einer Notfallaxt angegriffen. Beim ersten Wahlgang der Präsidentschaftswahlen zu Brasilien haben Luiz Inácio Lula da Silva und Flavio Bolsonaro beide die absolute Mehrheit verfehlt. Wie die Regierung mitteilt hat, wird sich damit am 25. Oktober bei einer Stichwahl entscheiden, ob der 80-jährige Lula eine vierte Amtszeit wird können starten oder der 45-jährige Sohn vom früheren Präsident Jair Bolsonaro die Regierung übernehmen wird. Rund 159 Millionen Brasilianer sind zu der Wahl aufgerufen worden. Die Stellung von einem zweiten Raketenabwehrsystem für die Schweiz verzögert sich. Das zeigen die Recherchen vom Blick. Das Verteidigungsdepartement hat nämlich die Anbieter informiert, dass man mehrere Monate länger brauche und angefragt, ob die Offerte dann später auch noch gelte. Der Verteidigungsminister Martin Pfister hat im März eigentlich angekündigt, dass das System bis Ende Jahr beschafft werden soll. Weil aber die Finanzierung für die Beschaffung noch nicht gesichert sei, müssen wir jetzt zuerst mal abwarten.
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4: Zum Wochenstart gibt es viel Sonnenschein. Am Morgen ist teilweise noch Nebel, am Nami sonnig bis 22.
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0: Alles okay auf der Straße, sieht so aus, als wäre noch kein Stau um. Ist doch gut so, habt ihr Sorge.
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0: Und geht's dir das? Da ist er wieder, der Mr. Moser, back in the morning show.
4: Bonjour, bonjour, directement de Paris. Ja.
0: Ist das grammatikalisch französisch korrekt gewesen?
4: Ich hätte es jetzt gesagt. Ich habe relativ viel Französisch geredet. Ich habe mich mal wieder gewagt, als ich in Paris war mit meiner Tochter. Aber ob jetzt alles richtig ist oder falsch, ich bin auch immer angekommen, nachdem ich gefragt habe.
0: Und wenn du das Gipfeli bestellt hast, ein Croissant hast du bekommen?
4: Ein Croissant, ein Pain au Chocolat. Das ist eine schöne Zmorgen-Kultur. Aber auch hier, wenn es dir reicht für ein Zmorgen, dann ein guter dabei. Vielleicht kannst du ja nur für einen Kaffee take away.
0: Der Simu bringt sie mit die Ferienstimmung. Ja. Wo du vielleicht auch vermisst, ich auch. Darum lassen wir uns von dir tragen. Simu, ich
4: gerne. Starten wir mal in die nächste Stunde, 3 auf 60. Guten Morgen.
0: Morgen.

0: 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Schelker, das bedeutet? Hit um Hit, genau.
1: Genau, ja.
0: Jeder Song kennt man. Aha. Ist doch so. Der nächste Topic, Alvaro Soler zusammen. Solo para ti.
1: Ah, den kenne ich.
0: Das gibt's auf die Ohren. Wir freuen uns auch noch alle Farben, bevor wir dann alle gegen Moser oder Schelke spielen. Kurz zusammengefasst, unser Morgen-Quiz jetzt anmelden, energy.ch. Und wir kommen zu einem spannenden Thema, gerade vorhin auch gelesen in der Zeitung darüber. 9 ab 6 haben wir. Meine Frage an dich, da rausgerichtet, bist du freiwillig wach jetzt? Auch nicht.
1: Die Antwort ist ja ziemlich klar.
0: Bei den meisten auch nicht.
1: Ja, viele haben Probleme. Das Bundesamt für Statistik sagt, jede dritte hat in Schweiz Schlafprobleme. Dann bei einem Viertel ist das schon ein bisschen ausgeprägter. Und bei rund jedem Zehnten, jeder Zehnten sogar mittlere Beschwerden, bis eine pathologische Schlafstörung.
0: Warum? Ja, weil wir Verpflichtungen haben. Ja. Und das fängt auch schon in der Schule an. Jetzt in den Ferien im Moment noch bei den Kindern. Ja. Aber dann merke ich jetzt in den Ferien, wenn die nach ihrem Rhythmus pennen, gut, sie gehen ein bisschen später ins Bett. Ja, dann ist halt irgendwie 10. Aber aufstehen müssen sie um 7 für die Schule. Ja. Andere müssen eben wie Bützer jetzt aufstehen, für dann auf die Baustelle gehen. Obwohl man im Rhythmus eigentlich ein bisschen länger würde bleiben liegen. Darum jetzt zum Thema Chronoworking. Das ist so ein Trend, der sich einschleicht. Klar, bei denen, die sag ich schnell, selbstständig sind, ist das nicht so ein Problem. Also man einfach dann geht arbeiten, wenn man...

0: In einer Uhr sagt, jetzt ist gut. Vielleicht ist es 9, vielleicht ist es 10.
1: Ja, aber die Wissenschaft sagt ja, es gibt verschiedene Typen von Menschen. Es gibt Lerchen, die gerne morgen aufstehen, die fit sind, jetzt geht wie ein Turnschuh, am Abend dafür das sehr stark abbauen. Dann gibt es den Kolibri, der ist am Vormittag zwar fit, hat am Mittag ein Teufel, am Nachmittag wieder ein Hoch und Düle, wo dann in der Nacht so richtig auf Hochtouren kommt.
0: Ich bin ja gespannt, was bei dieser Blitzstrasse-Umfrage rausgekommen ist. Wenn Chronoworking, wenn werden das bei dir?
2: Ich glaube, ich würde wahrscheinlich so am 10 Uhr arbeiten, dass ich gut ausschlafen kann und dann eben ein nach meinem Rhythmus, I guess, wenn ich Hunger habe, dann gut zu Mittag essen. Und ich glaube, ich bin auch ein Mensch, der lieber ein später arbeitet, also entsprechend länger arbeitet.
3: Tatsächlich vielleicht eine Stunde später, als ich es jetzt tue, also so um 9 oder 9.30 Uhr, damit ich ein bisschen länger schlafen könnte. Aber ich würde nicht von meinen normalen Arbeitszeiten großartig abweichen.
0: Also ich glaube, man hätte keine Hörerinnen mehr. Wie
1: morgen ist schon.
0: Also ich bin ganz ehrlich, okay, wir sind berufsmässig, ein Lehrchen. Aber wenn ich aber jetzt so in der Ferien gemerkt habe, dann wäre es nicht 5 Uhr, wenn ich aufstehen würde, logischerweise. Dann wäre es vielleicht so 7.30 Uhr, 8 Uhr. Das wäre meine Zeit. Am 8 Uhr anfangen zu arbeiten. Was wäre es mit dir, Schelke?
1: Ja, ich würde es Kolibri klassisch machen. Ich würde auf die 10 Uhr anfangen zu arbeiten, am Mittag eine grosszügige Pause machen, dafür am Nachmittag um 3 Uhr.

0: die wunderbare Rihanna gerade nachher. Don't stop the music. Zuerst spielen wir unser Morgenquiz immer um die Zeit, 20 um 6 Uhr mittlerweile. Der Sebastian ist 44, kommt von Thun und ist schon ready. Guten Morgen.
1: Morgen.
2: Morgen zusammen, hallo.
0: Die Regie gibt uns ja immer eine überbegriffene Quizfrage vor.
1: Aha.
0: Das wäre in diesem Fall für heute die Tierwelt.
1: Wen willst du da als Gegner, Sebastian?
2: Ja, den Stelker nehmen wir doch.
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1: Ich glaube, das ist die richtige Wahl, weil ich habe weder Hund, Katz, nicht mal einen Hamster,
2: ja.
1: Anni. Hast du Haustier?
2: Ja, so Mücken und Spindeln.
0: Das wird ein spannendes Duell, habe ich das Gefühl. Nein, aber das hat doch ein bisschen mit Allgemeinwissen zu tun. Los,
1: okay.
0: Sebastian, wir spielen um einen 50-Franken-Gutschein plus eben Schelker heiß gekocht, Kaffeetasse.
2: Mhm,
0: Schelker fährt ja. Wie immer an und du gehst nochmal schnell in die Warteschlaufe. He? Bis gerade.
2: Tipptopp.
1: Die tickende Uhr, die 15 Sekunden, die verfolgen mich mittlerweile im Schlaf, weil ich in letzter Zeit so viel
0: hatte. Ja, in letzter Zeit musst du häufig dran. Ja. Ich finde es gleich eine relativ einfache Frage. Nehmen wir möglichst viele Tiere auf, die eine Lebenserwartung über 30 Jahre haben. Deine Zeit läuft ab jetzt.
1: Ein Delfin, ein Schildkröte, ein Wal, ein Eisbär, ein Grizzly. Mit den Leuten 30 Jahre, ich weiß das doch nicht. Ein Strauss. Ein Krokodil, eine Schlange, die Insekten, die Reptilien werden doch halb ein bisschen älter, nicht?
0: So, Schelker, hey, nicht schlecht. Ich muss dir ein Tier abziehen. Das wäre der Löwe. Der wird nur so um die 16.
1: Nummer?
0: Ja. Und von dem her sind das
1: Sagan und Strauss wird älter.
0: Der wird über 30. Das ist wahnsinnig.
1: Das ist ein Strauss älter.
0: Ja, aber die sehen schon von jung aus alt aus. Also, das sind 8 Punkte.
1: Ja, okay, die nehme ich.
0: Dann holen wir den Sebastian dazu.
1: Sebastian?
2: Ja, hallo?
1: Das Motto der heutigen Quizrunde ist bei mir auch ein Blindshuhn, find mal ein Korn.
0: Ja, aber er hat insgesamt 8 Körner gefunden.
1: Ja.
0: Das also, ist schon ein bisschen etwas möglich.
1: Ja.
0: Konzentriert dich. Zähl du mir in 15 Sekunden möglichst viele Tiere auf, die eine höhere Lebenserwartung haben als 30 Jahre. Deine Zeit läuft ab jetzt.
2: Oh, Schildkröte. Ja.
0: Geben wir auf. Geben wir auf. Ja. Also, komm, lass mich
1: zu. Elefanten werden die auch.
0: Ja, sicher. Elefanten auch sind viel mehr, als man meint.
1: Das sind einfach grosse. Ja. 60 bis 70 werden Elefanten. Du älter als mir.
0: Los,
2: ja.
0: Jetzt, das ist ein klares 8 zu 1. Ja. Und darum gehst du leer aus.
1: Bleibst bei deinen Eintagesfliegen und den 8-Tage-Spinneln, genau. Gell, aus Haustier.
2: Ja, Sebi. Genau.
1: Sag es mal wieder.
0: Mach's gut. Ciao, ciao.
2: Tschüss zusammen.
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5: Der Michael Gösling aus den USA hat sich sein ganzes Leben gefragt, wer echt seine lieblichen Eltern sind. Die waren nämlich noch Teenager und haben ihn darum gerade kurz nach seiner Geburt zur Adoption freigegeben. Durch eine Speichelprobe hat er dann später erfahren, dass er einen Halbbruder hat und durch ihn seine liebliche Mutter kennengelernt. Die hat ihm dann die Telefonnummer zu seinem Vater gegeben. Bevor er angerufen hat, hat er sich seinen Vater immer als pensionierten Handwerker oder Buchhalter vorgestellt. Umso grösser war dann die Überraschung, wo er erfahren hat, dass sein Vater ein Rockstar ist. Nämlich der Michael McDonald von den Doobie Brothers, der schon mit 5 Grammys ausgezeichnet worden ist. Der Michael McDonald hat sich auch richtig über das Zusammentreffen mit seinem Sohn gefreut. Aber für ihn ist klar, die richtigen Rockstars in dieser Geschichte sind die Adoptiveltern, die seinen Sohn erzogen haben.
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4: Stellweise gibt es am Morgen noch Nebel und ein paar Wolken, am Nachmittag viel Sonne und mild 22 Grad.
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4: Also die 2 Wochen, als ich zu weg war, haben wieder viel ausgemacht. Mit «Wenn es hell wird am Morgen». Oh, und jetzt ist es also noch dunkel von außen, zum Teil eben auch neblig.
7: Bis um 7:30 muss ich sicher warten, bis die Sonne könnte aufgehen, wenn man es gesehen hat. Los, in Sachen Verkehr, der Straßenverkehr eigentlich nicht im Hauptfokus. Zwar hat man Stau vor A1-Meldung Zürich-Bern zwischen Niederbipp und Verzweigung Lauterbach. Anders sieht es in Basel aus, am Bahnhof. Dort sind Pendlerinnen heute Morgen schockiert.
4: Was?
7: Die SBB hat nämlich Tauben schiessen und hat die einfach im Netz hängen. Es sieht aus wie ein Splatter-Movie, Patronenhülse am Boden, die Tauben liegen noch oben im Fangnetz. Einfach, ja.
4: Was sind die drauf geschossen? Ja, mit Grosskaliber oder was?
7: Und ein Munitionshülse liegt Basel. Ach, und dementsprechend natürlich auch die ganze Szenerie am Boden. Die Tauben, ja, die blühten ja. Also es ist wirklich ein Splatter-Movie heute am Bahnhof Basel. Ich hoffe, du kommst gleich gut durch.
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0: Mit Energy, Montagel Kür, in die neue Woche starten und mit Miley Cyrus gerade nachher singt sie vom im Moment leben und nicht am Morgen denken. Und vielleicht ist das für dich auch das Motto gewesen, am Samstagabend, aber ja, der Mänti kommt eben gleich.
1: Der kommt so sicher wie zu Abend in die Kirche.
0: Ja. Oh, vielleicht hilft es uns ein bisschen, durch den Mänti zu kommen gerade nachher mit diesem Song.
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1: Apropos Samstag, wo wir vielleicht am Chillen waren, waren drei richtig am Schwitzen vom Energy Team. Simon,
0: hast du ja, oh hey, ja, vorweg blöffen. Um was geht's? Wir kommen schnell zu unserer Fitness-Challenge unter drei Moderatoren. Yannick von Zürich, Studi von Basel und unsere Fiona haben wir ins Rennen geschickt, dass sie ins Pure-Gym gehen. Ja. Auf dem Stairmaster heisst es, oder? Treppenlauf quasi. Bis auf den Pilatus, also 2100 irgendetwas Meter, joggen. Und die haben ja blöffet. Vor allem der Yannick und der Studi bringen sie her, kein Problem. Wir waren dabei am Samstag. Der Yannick hat schon gleich so getönt.
3: Wir sind dann neben dem Defibrillator und dem Erste-Hilfe-Cover und ich kann mich gerade nicht entscheiden, was ich zuerst brauche. Ich habe mein persönliches Ziel erreicht. Statt einer Stunde ist es 1:06 und statt 250 Stockwerk sind es 300 geworden. Oh. Aber jetzt muss Jugend vor Weisheit gewinnen heute. Ich gebe auf tatsächlich.
0: Einen hat schon mal aufgegeben.
1: Und wir sollten dazu noch erwähnen, der Yannick ist fast 2 Meter gross, also hat die längste Scheiche gehabt für
0: der Studi von Basel war ja der älteste in der Runde. Darum hat es nicht für Platz 1 gelangt, sondern für Platz 2.
4: Ich bin absolut happy, weil ich glaube, ich habe das, was Läufer halt haben, wenn sie ins Ziel kommen. Irgendwie so einen Flash, weil du es geschafft hast oder so, weil wir es durchgezogen haben. Und von dem her, ich bin absolut happy. Und ja, Fiona war eine absolut würdige Gewinnerin gewesen auch, oder? Also sie hat am Schluss halt einfach wirklich mir los können aufschalten, wo wir, ich, noch froh gewesen, dass ich überhaupt einfach über die Runde gekommen bin. Ja, ganz ehrlich, wie sie, Fiona, wir sind noch nicht ganz fertig zusammen.
1: Ja. Ja, aber die Siegerin näher am Schluss Fiona. Sie hat durchgezogen, die Sportskanone aus dem Morgenshow-Team von Bern. Und natürlich wollen wir heute Morgen wissen, wie das so der Zustand ist, muskelkater-technisch.
5: Fiona. Also gross über Muskelkater darfst du mich eigentlich nicht beklagen. Ja. Die Beine fühlen sich nämlich erstaunlicherweise nach wie vor ziemlich gut an. Was sich aber alles andere als gut anfühlt, ist mein Rücken, mein Nacken, meine ganze Schulterpartie. Also, da ist alles ziemlich verspannt, aber kein Wunder. Zum Teil bin ich wirklich auch in der Form von einem Gipfel mit den letzten Kräften noch irgendwie raufgekraxelt. Aber schlussendlich muss ich auch sagen, es hat sich gelohnt, weil ich wollte als Siegerin nicht rausgehen. Und für das muss ich sagen, den Schmerz nehme ich in Kauf.
0: Ja, wir gratulieren der Fiona von unserem Team.
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1: Und da hat es sich einmal mehr gelohnt, eben auf die zu hören, nicht die grosse Schnur. Hey, Fiona ist übrigens von diesen drei die, die sich selber am wenigsten gut hat eingeschätzt und hätte können tippen und ein Abo, ein Jahresabo von Pure Gym im Wert von 700 Franken gewinnen. Und sie all die belohnt worden, eben, weißt du, was ich meine? Taten haben lassen sprechen.
0: Fiona, auf den Pilatus. Bravo. Fühlt sich bei mir so an, ich habe jetzt gerade das Fitness-Abi fang gelöst.
1: Ah, du?
0: Und ich fühle mich fast gleich, als wäre ich schon auf dem Pilatus. Ich muss es noch gehen.
1: Ah, du bist schon im Abgang.
0: So, 17 Fortwetteraussichten.

0: Freunde, gibt der Wetterwechsel in dieser Woche? Wenn genau, schauen wir schnell zusammen an.
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0: Viele haben gedacht, als ich gesagt habe, Freunde, das ist nicht mein Freund. Das kann natürlich auch sein.
2: Ja.
0: Aber wenn du dann möchtest sein, darfst du noch sein.
2: Ist es die offene schon, Hang vom Herrn
0: Moser? Das sind die offenen Arme. Oh, das ist Energy wie morgen. Was ist Schellkrieger, nachher Coldplay. Und jetzt eben, wann kommt denn der Wetterwechsel? Noch gerade nicht. Wir starten mild und richtig schön. Und die angenehme Temperatur hast du gespürt die letzten Tage. In die neue Woche. Morgen noch frisch, 12 Grad. Morgen 9 Grad. Also da warm anlegen. Nachmittag aber 22 bis 23 Grad, die möglich sind. Sonne am Montag und Dienstag. Am Mittwoch kehrt es dann im Tagesverlauf Ende gegen Abend nochmal relativ mild. 20 Grad am Donnerstag, der Schiff und kalt, 15 Grad nur noch die Höchstwerte. Also da geht es hinten ab und es sieht aktuell mal so aus, dass wir dort ankommen, wo wir eigentlich sind, nämlich im Oktober temperaturmässig.
2: Bei uns ist so gemässig das Wetter, wenn man da in Spanien schaut, was da abgeht, heftige Unwetter. Wenn ich Down Under, mein Australien anschaue, Sydney unter Wasser, Melbourne unter Wasser, also da tut zu rebeln, zu macht. Aber bei uns ist einfach irgendwie einfach immer gleich.
0: Ja, und Ding auch. Thailand kommt mir gerade in den Sinn. Das ja, ist wahnsinnige Beschleunigung. Ja, ja, sind wir froh, ziemlich gemästigt. Und der Regen, ja, ist dann auch überschaubar am Donnerstag. Jetzt haben wir 12 vor 7 und wünschen dir einen guten Morgen.
2: Morgen.

0: Bradley Cooper, gerade nachher für dich zusammen mit der Lady Gaga. Shallow.
1: Und gut, jetzt spielen wir.
2: Davon. 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
1: Das Bärli kennt sich seit 17 Jahren. 14 Jahre geheiratet, hat zwei Kinder. Zara ist 39 und Alex gehört, wir fangen 42. Guten Morgen.
3: Morgen.
4: Morgen.
1: Drei Fragen stelle ich dir jetzt bei diesem Beziehungsexamen. Die genau gleichen Fragen an sie. Sie ist noch in der Warteschlaufe, die gehört uns nicht. Das ist ja gut so. Ich möchte aber die gleichen Antworten von ihr wie von dir. Dann gibt es den Preis.
3: Ein Shopping-Ausflug für euch beide. Und zwar ab zu Fashion Fish. Gehen shoppen im Wert von 100 Franken. Gäbe es den Gutschein.
4: Oh, super.
1: Legen wir gerade los. Du würdest im Lotto 1 Million gewinnen. Was wäre das Erste, was du dir anschaffst?
4: Ein schönes Häuschen.
3: Ein Häuschen, 1 Million.
1: Beim Schelken wäre es eine Karre.
3: Ja, bei mir wäre es 100% eine Karre. Grund auch mit 1 Million längt es nicht weit im Häuserkauf. Das ist ja ein bisschen knapp.
4: Ja.
3: Gut, ist so notiert, das Häuschen.
1: Gut. Dann, zweite Frage. Wie ein guter Küsser bist du? Für eine Skala 1 bis 10, wie schätzt du dich?
4: Ja, bis 80.
1: Muss gut sagen, solid. Mehr als solid.
3: Dass du das Selbstvertrauen hast, auch du.
1: Und noch die Sexfrage. Wie manchmal hintereinander Sex haben, ist euer Rekord?
4: Oh, das ist eine gute Frage.
3: Also, das heisst, hintereinander müssen wir definieren, was tagtäglich oder in einer Nacht?
1: Nein,
3: oder?
1: In einer Nacht. Also, bei einer heissen Liebesnacht, wie manchmal da hintereinander zur Sache ist gegangen.
4: Dreimal!
3: Hi! Der hat aber nicht geschlafen, du.
1: Gut, dann frage ich doch jetzt bitte Sarah nach. Guten Morgen, Sarah.
3: Morgen.
5: Guten Morgen.
1: Die erste Frage, die ich mal gestellt habe. Er würde 1 Million im Lotto gewinnen. Was würde er sich als erstes anschaffen damit?
5: Ein Gamezimmer.
1: Ein Gamezimmer?
3: Er hat ein bisschen verantwortungsvoller geantwortet, du.
1: Ja, es wird lieber mit dem Preis. Es wäre ein ganzes Haus gewesen, Mann.
3: Und schon bei der ersten Frage. Ich wollte es
1: tun. Wird leider nicht mit dem Preis. Gleich wollen wir noch die Sexfrage schnell wissen. Wie manchmal hintereinander Sex in einer Nacht ist euer Rekord?
5: Dreimal.
1: Ja,
3: das hat er wieder gestummen. Mann.
1: Hey, meldet euch doch nochmal an. Spielt doch mal mit. Wir laden euch gerne nochmal ein. Hat gefällt mit einem schönen Tag.
3: Tschüss
1: zusammen.
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1: Naomi Laren. Hot Girl Summer.

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2: Beim ersten Wahlgang der Präsidentschaftswahlen zu Brasilien haben Luiz Inácio Lula da Silva und Flavio Bolsonaro beide die absolute Mehrheit verfehlt. Wie die Regierung mitteilt hat, wird sich damit am 25. Oktober bei einer Stichwahl entscheiden, ob der 80-jährige Lula eine vierte Amtszeit wird können starten oder der 45-jährige Sohn vom früheren Präsidenten Jair Bolsonaro die Regierung übernehmen wird. Rund 159 Millionen Brasilianer sind zu der Wahl aufgerufen worden. Die Stellung von einem zweiten Raketenabwehrsystem für die Schweiz verzögert sich. Das zeigen Recherchen vom Blick. Das Verteidigungsdepartement hat nämlich die Anbieter informiert, dass man mehrere Monate länger brauche und angefragt, ob die Offerte dann später auch noch gelten. Der Verteidigungsminister Martin Pfister hat im März eigentlich angekündigt, dass das System bis Ende Jahr beschafft werden soll. Weil aber die Finanzierung für die Beschaffung noch nicht gesichert sei, müssen wir jetzt zuerst mal abwarten. Wegen der hohen Spritpreise werden E-Autos immer wie beliebter. In Deutschland gibt eine neue Förderung zusätzlichen Schub. Wer dort nämlich auf ein E-Auto umsteigt, kommt eine Prämie auszahlt über. Wie die Bild-Zeitung berichtet, ist die seit Ende Mai schon an 100'000 Antragsteller ausgezahlt worden. Die Fördermittel im Rahmen von 1'500 bis 6'000 Euro kommen auch Haushalten mit niedrigerem Einkommen zugute. Insgesamt stehen 3 Milliarden Euro bereit. Laut Schätzungen sollte das für etwa 800'000 E-Autos langen.
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1: Es gibt einen schönen Tag, auch einen Nachmittag. Am Vormittag kann es stellenweise noch Nebel haben. Ein paar Wolken sind oben, aber recht viel Sonne am Nami und Temperaturen bis 22 Grad.
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1: Egal wie gross der Stau ist, den du jetzt gerade meldest, so gross wie in meinen Ferien vor dem Louvre, habe ich das Gefühl, ist der Stau nicht.
4: Du bist im Louvre gewesen?
1: Nein, ich bin angestanden. Sorry für die Mona Lisa, bei meiner Tochter. Das war in Paris. Gerade zu schauen, hättest du keinen Witz. 3 Stunden müssen anfangen. Und anstehen, meine ich natürlich. Und die Mona Lisa habe ich also auch schon im Internet gesehen.
4: Nein, die haben auch, kann man auch googeln, gell? Das ist jetzt ja, es ist eine 4. Stunde, die man verliert auf der Reise. Okay. Nicht so tragisch wie beim Luft. Zürich-Bern zu Scherking und Verzweigung Lauterbach. Und das Traurige ist, am Ende vom Stau wartet nicht Mona Lisa, sondern der Chef.
1: Ja, das ist natürlich nicht ganz.
4: Gute Fahrt.
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4: Ein Phänomen, das mir um diese Zeit immer wieder auffällt am Morgen. Es gibt die, die schon arbeiten und die, die noch müssen arbeiten. Und die, die schon arbeiten im Strassenverkehr, also die nehmen sich den roten Ampel Zeit und warten noch, bis sie auf Rot wechseln. Und dann mit Anfahren lässt man sich auch Zeit. Weißt du, ich meine, einfach die, die einfach Bütze zu Tod schlagen, einfach die Zeit ein bisschen überbringen. Irgendwie.
1: Egal, wo du im Morgen stehst, wir begleiten dich, Moser Schelker, hier drüben.
4: Morgen! Hey,

0: 7:10. Und Justin Timberlake, den wir dann hören, ich weiss, der Mandy-Morgen-Mood bringt er nicht weg. Aber wenn es so gut Launensound gibt, dann ist doch der Heil.
1: Das ist für mich so ein Song, der die Gefühle zum Kragen packt und so links und rechts und links ja. und rechts.
0: Komm jetzt mal in die Gang, Mann, Mandy-Morgen. Genau. Du bist auch nicht ganz freiwillig aufgestanden. Wir haben in der letzten Stunde über das Chronowork-In geredet. Genau. Was ist das genau? Eben, misst du meistens nicht freiwillig auf, nicht dann, wenn unsere biologische Uhr würde sagen, jetzt geh mal auf, sondern weil der Chef meint, hey, du musst um 8 Uhr auf der Matte stehen, zum Beispiel. Darum das Chronowork-In, das zielt in eine andere Richtung und das ist mehr als ein Trend, kreditiert, nämlich, dass man dann geht, arbeiten kann, wenn das die innere oder die biologische Uhr dir sagt.
1: Wir wollen dort entgegenwirken am Nummer 1 Krankheitsbild von unserer Gesellschaft und das ist Schlaf.

0: Mangel, jeder Dritte, die Dritte leidet drunter und ja, jeder Zehnte sogar akut, also dass man vor einer phobischen Schlafstörung kann reden. Mhm. Also, dass es gar nicht mehr gut ist und gesundheitliche Auswirkungen hat. Und mit dem Chronoworking will man dem entgegenwirken und die Leute einfach auch so leben, wie ihre biologische Uhr tickt.
1: Ja, wir haben eine kleine Spraßumfrage gemacht heute Morgen und Jelka, ich habe Angst um unseren Job, ob das den überhaupt noch braucht, wenn jeder selber könnte entscheiden.
2: Tatsächlich vielleicht eine Stunde später, als ich es jetzt tue, also so um 9 oder 9.30 Uhr, okay, damit ich ein bisschen länger schlafen könnte. Aber ich würde nicht von meinen normalen Arbeitszeiten großartig abweichen.
3: Ich würde sagen, ich würde eher später starten, also so gegen die 10, 11 vielleicht. Ja, in dem Fall auch ein bisschen länger arbeiten, also es eigentlich 6, 7, 8 wäre in dem Fall auch kein Problem.
0: Ja, morgen Show dauert nämlich bis um 10, Simon, dann hätten wir das Problem, dann würde ja niemand mehr unsere Show hören.
1: Dann würde mehr am Rose Schürch folgen, er will immer wieder das Energy Downtown.
0: Ja, stimmt.
1: Was hast du das Gefühl, was wäre es bei dir, Schelker? Also wir sind ja ganz klar, sie sind ja aufgeteilt, hast du es schon gesagt, nein, die verschiedenen Vogelarten, die Lerchen sind die, die morgen früh eben auch wirklich würde am Karren ziehen. Ich wäre es tendenziell, aber nicht am 5 Uhr am Morgen, wenn wir hier anfangen.
0: Ja gut, aber du bist schon der Typ früh aufsteht. Bei mir wäre es mehr der Kolibri, der ist flexibel. Der hat am Vormittag so seine Höchst und Teufel, so am Nachmittag auch. Eigentlich den ganzen Tag ein Teufel. Und Nachteulen, die kennt man natürlich, die erst in der Nacht so richtig auf Hochtouren.
1: Und da würde ich sagen, ist eben einer davon, der Justin Timberlake.
0: Ja, wird auch gerne mal angehalten vor der Polizei, weil er ein bisschen zu fest gefestet hat in der Nacht, ja.

0: Du bist bei Energy. Wir wünschen einen guten Start in die neue Woche. Schulferien sind noch. Das weiss ich, wie bei Papa von zwei Kindern, wo beide gerade jetzt zu München sind. Die wollten noch das Oktoberfest mitnehmen. Gestern zu Ende gegangen. Ja.
1: Also, nee, also dürfen die schon trinken, oder?
0: Der Oktoberfest ist nicht nur mehr drin.
1: Ach komm, mal, jetzt erzähl das jemand anderem. Da geht es um Zuhause vom nichts
0: anderes. Aber nicht nur mehr. Also, du kommst rein und dort ist es übrigens gratis. Sie sind ja nicht in die Festzelt gross reingegangen, wobei auch noch schnell einen Abstecher machen. Es hat, also meine Partnerin ist natürlich mitgegangen, abschreckende Wirkung sollen geben.
1: Ah, okay, also therapeutische Massnahmen.
0: Ist, glaube ich, gelungen. Ja. Die Alkleichen. Hey, neuer Rekord. Excuse, jetzt ist französische Musik im Hintergrund am Laufen. Mir stört es, dir wäre es vielleicht gar nicht aufgefallen. Aber ich rede dann auch noch über meinen Kurztrip in Paris. Das habe ich auch noch gemacht. Wir haben viel unternommen mit unseren Kindern in dieser Herbstferie. Jedenfalls, noch nie sind so viele Leute an das Oktoberfest wie in diesem Jahr.
1: Okay.
0: Unglaublich. Und gesoffen worden 6,5 Millionen Liter Bier. Nein, komm, hör mir.
1: Von was also, geht es in den Moment zu?
0: Eine kleine andere Kultur, die ich erlebt habe, nämlich Francais, wieder mal in Paris. Hey, meine Tochter hat auch Emily in Paris gesehen, auf Netflix, und dachte, sie möchte unbedingt mal die Stadt von der Liebe erleben. Und das habe ich natürlich geboten mit Tränen. Tag Paris. Und darum komme ich jetzt auch wieder gut erholt zurück. Gut genährt vor allem auch. Croissant am Morgen. Bouillabœuf zum Nacht. Da müssen wir uns richtig glauben. Und der Eiffelturm, der steht immer noch.
1: Also, bist du noch abchecken? Notre Dame auch? Alles gut?
0: Ich war wirklich wieder Obertourist gewesen. Ich hatte alles. Notre Dame, Arc de Triomphe.
1: Sacré-Cœur auch gemacht.
0: Sacré-Cœur, mit einer schönen Aussicht.
1: Hey, sie ist eine Potzkirche, ist sie noch weiss?
0: Ja. Ja, und das Bauwerk. Also sorry, ich bin ja wirklich das erste Mal, ich bin auch schon zu Paris gewesen, aber noch nie zum Eiffelturm gegangen.
1: Nicht?
0: Noch nie.
1: Bist du über 40?
0: Oh, ja, müssen wir jetzt über mein Alter reden?
1: Ja, nein, das erstaunt mich jetzt. Okay,
0: Ich bin zwar Paris, aber nicht auf dem Eiffelturm.
1: Ja.
0: Bist du da oben?
1: Ja, die Höhenangst hat gekickt.
0: Aber bist du bis ganz oben?
1: Nein, ich bin nur bis
0: erste auf Plattform. Egal, wo du jetzt stehst in dieser Woche, vielleicht ist es Arbeitswoche für dich. Denke mal, sonst wärst du nicht wach. Ich wünsche dir einen guten Start. Und auch die noch Ferien haben,

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2: Menschen mit einer Querschnittlähmung sind in ihrem Alltag auf Hilfsmittel angewiesen, um selbstständig zu leben. Bis jetzt hat das ihnen hauptsächlich den Rollstuhl ermöglicht. Das könnte sich aber schon gleich ändern. In Amerika hat jetzt nämlich ein Gerät namens Exoskelett-Zulassung bekommen. Auch wenn man es könnte meinen, hat das Exoskelett nichts mit einem Dinofund zu tun. Nein, es ist nämlich ein Anzug, der es gelähmten Menschen möglich macht, zum aufrecht zu stehen und damit sogar rumzulaufen. Das Exoskelett übernimmt dabei die Bewegungen für die Arme und Beine. Trotz der Bewilligung in den USA darf es nur zusammen mit einer ausgebildeten Begleitperson gebraucht werden. Außerdem ist es nicht als Ersatz für den Rollstuhl gedacht, sondern als Ergänzung. Auch in der Schweiz wird momentan mit Exoskeletten experimentiert, zum Beispiel an der ETH Zürich. Man darf also gespannt sein, wie sich die Erfindung in den nächsten Jahren noch entwickelt.
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4: Die Sonne geht langsam auf, es dämmert zumindest schon mal und es gibt einen sonnigen Tag, wenn der Nebel weg ist. Am Morgen noch ein paar Wochen mehr, am Nachmittag der richtig viel Sonne bis 22 Grad.
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5: Auf der A1 steht mein Morgenverkehr, aber eben während der Herbstferien nicht so tragisch. Ein bisschen Stau gibt es zwischen Herking und Lauterbach, wenn du von Zürich auf Bern wohnst, auf mehreren Abschnitten. Viel Geduld dort, sonst alles gut.
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0: Guten Start in die neue Woche, Montag. Morgen da schauen wir bei unserer Rubrik mit dem Finanzfabio auf dein Portemonnaie.
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2: Oder wie in dem Fall jetzt auf deine Altersvorsorge, Simon. Und da kannst du, glaube ich, mit der Energy-Hörerin Anja relaten, die sich gemeldet hat. Die Anja ist Mitte 30 und hat noch keine Säule 3a.
0: Das ist jetzt vorwurfsvoll. Viele wollen das ja vielleicht auch nicht. Das muss ja nicht. Das ist freiwillig einzahlen, also genau. Wenn er später mal Kohle bekommt.
2: Genau, ja, bezahlt das einfach schon Vorsorge, freiwillige Altersvorsorge. Und bei ihr dreht sich alles um das. Sie hat es noch nicht gemacht. Ist das sehr unsicher? Bei dir ist das auch recht spät der Fall gewesen, oder das ist eingerichtet?
0: Ich kann dir nicht sagen, wenn.
2: Aber also nicht
0: vorletzt. Vorletzt würde ich mal sagen. Aber sie ist 35 und hat es bis jetzt noch nicht gemacht. Du fühlst dich jetzt fast als Versager.
2: Ja, das ist jetzt eben die Frage an Finanzfabio. Ist das tragisch oder nicht?
3: Die Antwort ist ganz klar. Nein, bist du nicht. Ah. Natürlich, umso früher dass du anfängst mit der dritten Säule, umso besser. Aber lass dich nicht stressen wegen dem. Man weiss nie, was du für einen Weg gehabt hast. Man weiss nie, was die Umstände sind, dass du nicht hast können investieren. Das kannst nur du dir selber beantworten.
2: Und das, was du schon geschafft hast, Simu, nämlich, dass du es eingerichtet hast, mal trotz Widerwillen, das ist seit Tipp an Tanja.
3: Ich finde es aber wichtig, dass du dir als Ziel setzt für die Zukunft, dass du auch in die dritte Säule investieren. Das muss ja nicht mal der volle Betrag sein von 7.258 Franken. Du kannst auch jeden Monat mal 100 Franken einzahlen oder 200 Franken einzahlen, was halt gerade geht. Langfristig, Vermögensaufbau fürs Alter finde ich mega wichtig. Die Säule 3a ist von dem her sehr gut geeignet dafür. Aber wenn es bis jetzt nicht geklappt hat, du wirst deine Gründe haben. Schau, was kannst du besser stellen für die Zukunft. Mach dir da nicht einen grossen Stress mit dir.
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0: Das ist Energy, wir wünschen einen ganz guten Morgen. Gerade nachher der neue von der Sienna Spyro. Auch beliebt bei Jung und Alt. Auch meine Tochter lässt den momentan auf und ab.
1: Spricht aber für den Musikgeschmack von deiner Tochter.
0: Hey. Und was meine Tochter auch gesagt hat, die Sienna, die sind live genau gleich wie an Platte oder auf Schallplatte. Und genau so ist es. Eine der schönsten Stimmen von unserer Zeit gerade nachher nur
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0: Hi, spätsommerlich ist es momentan. Das habe ich ja letzte Woche, als ich in Paris war, mit meiner Tochter gemerkt. Ich habe mir schön am 9 Uhr am Abend noch von draussen hückeln und essen. Und auch jetzt ist es angenehm, am Nachmittag.
1: Ich laufe immer Gefahr, nur weil ich auf den Kalender schaue, dass ich mich dementsprechend anlege, was am Wochenende passiert, von draussen laufen. Auf viel zu dick, einfach einen Pulli an, ich bin wirklich geschwitzt drum.
0: Es wird bis 22 Grad. Der Sonne fühlt sich das natürlich noch deutlich wärmer an. Und morgen nochmal 22 Grad. Am Morgen auch ein bisschen Nebel möglich oder Wolke, aber am Nachmittag Sonnig. Ab Mittwoch wird es am Abend spätestens mal nass und das ist der Trend für die zweite Wochenhälfte und dann kühler. Ab dem Donnerstag sind wir noch so bei 15, 16 Grad.
1: Ah! Muss man sich daran gewöhnen. Ja. Und Wasser braucht es. Also der Regen, hier, die See, die sind ja am Austrocknen, nach wie vor das Thema in der Schweiz.
0: Also am Donnerstag ist stark Regen angesehen, also dort vielleicht ein Bier ein bisschen lieber.

0: 10 Minuten und er ist 8. Guten Morgen zusammen.
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0: So, wir spielen unser Songerratungsquiz Schubidu. Und bevor wir müssen einen Song erraten, Schelker, ein kleines Geräuschenquiz für dich und unsere Zuhörerin. Sarah ist nämlich schon dran. Lass mal gut her. Sarah, sagt noch nichts, wo sie sich jetzt gerade befindet.
2: Also ich höre ein Rauschen, aber bei unserer Telefonleitung könnte so einfach die normale Telefonleitung sein. Hey. Über dem Fluss, ist er Arena.
3: Guten Morgen miteinander.
2: Morgen.
3: Nein, überhaupt nicht. Ich bin Adria.
0: Adria! Das ist ein Meeresrauschen. So starten wir doch gerne in die neue Woche.
2: So, Aare, Adria, Hauptsache Norwegen.
0: Nein, lass jetzt. Du bist in dem Fall was? Bist du auf der italienischen Seite?
3: Bei Venedig, ja.
0: Wie ist das Wetter gedungen? Genau. Weil wir haben ja gehört, in den Wetteraussichten, vielen Orten, vor allem so rum Spanien, Unwetter. Wie ist es bei euch? Ruhiger?
3: Ja, schön. Strahlender Sonnenschein. Jetzt warte ich auf den Sonnenaufgang.
0: Ah, herrlich.
3: Genau, und freue mich zum Spielen.
0: Ja, du willst zur Sache kommen, genau. Wir spielen um 100 Franken Dosenbach Gutschein. So viel im Jackpot. Wenn du den Song rausfindest, will ich dir noch mal ganz kurzen Moment davon einspielen.
3: Ja.
2: Und fertig.
3: Gut, also ich sage, das ist der Teddy Swim mit Mr. Know-It-All.
0: Eine Klarheit, und das ist natürlich auch richtig, hier noch der Beweis.
2: Läuft bei dir, würde ich mal meinen, Sarah. Hey, hat es Venedig einen Dosenbach?
3: Nein, leider nicht. Aber wenn ich heimkomme, ist ja glaube ich Herbst, ja, und dann brauche ich Herbst,
0: ja,
3: oder?
0: Unbedingt. Hey, noch schöne Ferien und viel Spaß beim Shoppen.
3: Tschüss. Danke euch. Danke.
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12: Mario Ros.
13: Die Bestellung von einem zweiten Raketenabwehrsystem für die Schweiz verzögert sich. Das zeigen die Recherchen vom Blick. Das Verteidigungsdepartement hat nämlich die Anbieter informiert, dass man mehrere Monate länger brauche und angefragt, ob die Offerte dann später auch noch gelte. Der Verteidigungsminister Martin Pfister hat im März eigentlich angekündigt, dass das System bis Ende Jahr beschafft werden soll. Weil aber die Finanzierung für die Beschaffung noch nicht gesichert sei, müssen wir jetzt zuerst mal abwarten. Wegen der hohen Spritpreise werden E-Autos immer wie beliebter. In Deutschland gibt eine neue Förderung zusätzlichen Schub. Wer dort nämlich auf ein E-Auto umsteigt, kommt eine Prämie ausgezahlt über. Wie die Bild-Zeitung berichtet, ist die seit Ende Mai schon an 100'000 Antragsteller ausgezahlt worden. Die Fördermittel im Rahmen von 1'500 bis 6'000 Euro kommen auch Haushalten mit niedrigerem Einkommen zugute. Insgesamt stehen 3 Milliarden Euro bereit. Laut Schätzungen sollte das für etwa 800'000 E-Autos langen. Die EU steht in der Kritik. Ihr wird vorgeworfen, dass sie zu wenig gegen den Bau von israelischen Siedlungen im besetzten Westjordanland unternehme. Über 500 ehemalige europäische Spitzenpolitiker, Botschafterinnen und Beamte fordern in einem offenen Brief, dass die EU Verstöße gegen das Völkerrecht entschiedener bekämpfen soll. Konkret geht es um ein umstrittenes Siedlungsprojekt östlich von Jerusalem. Die Unterzeichnenden verlangen Sanktionen gegen die beteiligten Unternehmen und Handelsbeschränkungen für Produkte aus israelischen Siedlungen.
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15: Es hat einen Teil Norden noch Nebelschwaden, also der Arena. Es hat ein paar Wolken am Himmel, das vor allem am Morgen. Am Nachmittag viel Sonne und bis 22 Grad. Jetzt noch frische 13 Grad.
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5: Simon, immer ein gutes Zeichen, wenn ich über einen Käsemärit in Hotwil reden kann.
15: Hotto ist Käsemärit?
5: Wenn es Hotto Käsemärit ist, dann gibt es lokale Umleitungen. Das ist noch bis heute Mittag der Fall, wenn man dort natürlich am Abbauen ist. Aber dementsprechend merkst du, es ist wirklich nichts los. Gute Fahrt.
15: Ja, nee, aber dann muss ich das auch noch schnell erzählen. Käse teilt im Justistal. Mhm. Das ist eine riesige Geschichte. Und ich habe dann nicht gewusst, dass die ist. Und bei dummerweise, ich habe leider ein Verkehrsschild nicht gesehen. Bin dann in das Justistal runtergefahren.
5: Ja.
15: Und dann bin ich, das hat so wie, sagen wir, einen Böllerwagen, wo man besoffen hinten drauf hockt.
5: Ja, so die alten Böllerwagen. Ja.
15: Alte, stundenlang im Stall gsi, bis ich endlich aus dem Justiz einfach mitten durch den Kuchen. Und vor uns hunderte von diesen Böllerwagen, wow, ole!
5: Es gehört auch zu der Tradition von einem Alpabzug, oder? Wo in diesen Tagen und Wochenenden
15: mit
5: überall
15: wieder. Mit dem Auto hinter einem Alpabzug, das ist geil.
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5: Könnt schon fast meinen, es sei Radio Berner Oberland, oder? Das endet ja, über die Themen.
15: Wir dran, Schelker hier.
5: Schelker,
15: Michel und Moses Simon. Ja, nein, also jetzt gerade wieder urbane, städtische Themen. Sound von der Meghan Trainor. Da freuen sich viele drauf. Oder der Weltstar Bruno Mars. Alles das geht näher. Hey, Music. Oh nein, geht jetzt.

0: Bruno Mars, Behind the Team. Die grossen Stars. Und mal so schnell kreuen. Nicht ganz so grosse Stars. Begleiten die einfach in die neue Woche.
1: 1,50 und 1,80. Ah,
0: Ich bin nicht 1,60. Nicht 1,60. Aber übrigens, wieso haben wir jetzt überholt? Der ist jetzt 1,69. Aber es stört mich überhaupt. Also, sorry, eigentlich gar nicht über das wollen reden. Über eines der Themen von heute Morgen, wo in unserer Gesellschaft besprochen wird und auch schon umgesetzt wird. Um was geht's? Um das sogenannte Chrono-Working. Das heisst, man schafft nicht fix. Am 7. Uhr muss ich im Büro sein, bis um 4, 5 Uhr am Nachmittag, sondern man lässt auf die innere Uhr und fährt vielleicht am 10 Uhr anfangen und die anderen. 6 Uhr, die anderen. 12 Uhr.
1: Und das soll gesünder sein, das Ganze, weil die Schlafprobleme, die wir ja darunter leiden, das Bundesamt für Statistik zeigt dir das, dass es jede dritte und jede dritte betrifft, die sollen weniger werden, wenn man eben auf seine innere Uhr darf und kann hören vom Anfang.

0: Arbeitgeber aus. Es ist natürlich auch klar, dass es nicht in jeder Branche funktioniert. Also, wenn du zum Beispiel im Migros einkaufen und der Laden
1: tut. Es geht nicht überall, das ist nein, klar. Aber nicht, ja. Wenn man selber entscheiden kann, wann würde man denn arbeiten, diese Frage haben wir dann morgen den Passanten gestellt.
2: Ich glaube, ich würde wahrscheinlich so am 10 Uhr arbeiten, dass ich gut ausschlafen kann. Und dann eben ein nach meinem Rhythmus, I guess, wenn ich Hunger habe, dann gut zu Mittag essen. Und ich glaube, ich bin auch ein Mensch, der lieber ein später schafft, also entsprechend länger arbeiten.
3: Tatsächlich vielleicht eine Stunde später, als ich es jetzt tue, also so um 9 oder 9.30 Uhr, damit ich ein bisschen länger schlafen könnte. Aber ich würde nicht von meinen normalen Arbeitszeiten großartig abweichen.
0: Die Frage ist eben, ist man Lerche, das heisst eine Frühaufsteherin, ist man Kolibri, da ist man so ein bisschen flexibel zwischen den Welten gefangen, oder ist man eine Nachteule, wo man ja kennt, glaube ich, den Begriff, dass man sich lieber die Nacht um die Ohren
1: hat. Was wärst du, Schelker? Also wir sind ja ganz klar auch hier auf Papier, weil wir müssen eine Lerche morgen früh arbeiten. Ist das dein Rhythmus?
0: Aber so etwas, das gar nicht. Ich bin mittlerweile, ich habe mich von einer Nachteule zu einem Kolibri entwickelt, aber insgesamt würde ich sagen, es schaffen nicht so mein Ding.
1: Vorsicht bei den Jobwahl. Würde genau, ich auch mal sagen, genau so. Gleich, was du bist, wir wünschen einen guten Start. Jetzt haben wir 13 ab 8.
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0: Ist es verliebt am Morgen, grüßen alle gegen Energy. Spielen wir immer 20 ab 8. Und das auch gerade jetzt, jeweils mit einer Hörerin oder einem Hörer. Das mal ist es ein Mann. Der Sebastian, 44 von Thun. Guten Morgen.
1: Morgen.
2: Morgen zusammen, hallo.
0: Die Regie gibt uns ja immer den Überbegriff für Quizfrage vor.
1: Aha.
0: Das wäre in diesem Fall für heute Tierwelt.
1: Wen willst du da als Gegner, Sebastian?
2: Ja, der Stelke nehmen wir doch.
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1: Ich glaube, das ist die richtige Wahl, weil ich habe weder Hund, Katz, nicht mal einen Hamster. Ja. Hast du Haustier?
2: Ja, so Mücken und Spinnen.
0: Das wird ein spannendes Duell, habe ich das Gefühl. Nein, aber das hat doch ein bisschen mit Allgemeinwissen zu tun. Los jetzt, Sebastian, wir spielen um einen 50-Franken-Gutschein plus eben Schelker heiß gekocht, Kaffeetasse.
2: Mhm,
0: Schelker fährt ja. Wie immer an und du gehst nochmal schnell in die Warteschlaufe. He? Bis gerade.
2: Tipptopp.
1: Die tickende Uhr, die 15 Sekunden, die verfolgen mich mittlerweile im Schlaf, weil man in letzter Zeit so viel
0: hat. Ja, in letzter Zeit musst du häufig dran. Ja. Ich finde es gleich eine relativ einfache Frage. Jetzt möglichst viele Tiere auf, die eine Lebenserwartung über 30 Jahre haben. Deine Zeit läuft ab jetzt.
1: Ein Delfin, ein Schildkröte, ein Wal, ein Eisbär, ein Grizzly. Mit den Leuten 30 Jahre, ich weiss das doch nicht. Ein Strauss. Ein Krokodil, eine Schlange, die Insekten, die Reptilien werden doch halb ein bisschen älter, nicht?
0: So, Schelker, hey, nicht schlecht. Ich muss dir ein Tier abziehen. Das wäre der Löwe. Der wird nur so um die 16.
1: Nummer?
0: Ja. Und von dem her sind das
1: Sagan und Strauss wird älter.
0: Der wird über 30. Das ist wahnsinnig.
1: Das ist ein Strauss älter.
0: Ja, aber ich sehe schon von jung aus alt aus. Also, das sind 8 Punkte.
1: Ja, okay, die nehme ich.
0: Dann holen wir den Sebastian dazu.
1: Sebastian?
2: Ja, hallo?
1: Das Motto der heutigen Quizrunde ist bei mir auch ein Blindshuhn, finde ich mal ein Korn.
0: Ja, aber er hat insgesamt 8 Körner gefunden.
1: Ja.
0: Das also, ist schon ein bisschen etwas möglich.
1: Ja.
0: Konzentriert dich. Zähl du mir in 15 Sekunden möglichst viele Tiere auf, die eine höhere Lebenserwartung haben als 30 Jahre. Deine Zeit läuft ab jetzt.
2: Oh, Schildkröte. Kein Plan. Ja.
0: Geben wir auf. Geben wir auf. Ja. Also, komm, lass mich
1: zu. Elefanten werden hier auch.
0: Ja, sicher. Elefanten auch sind viel mehr, als man meint.
1: Das ist einfach gross. Ja. 60 bis 70 werden Elefanten. Du älter als mir.
0: Los,
2: ja.
0: Jetzt, das ist ein klares 8 zu 1. Ja. Und darum gehst du leer aus.
1: Bleibst bei deinen Eintagesfliegen und den 8-Tage-Spinneln, genau. Aus Haustier.
2: Ja, Sebi. Genau.
1: Sang es mal wieder.
0: Mach's gut. Ciao, ciao.
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1: Mario Rose.
2: Der Michael Gösling aus den USA hat sich sein ganzes Leben gefragt, wer echt seine lieblichen Eltern sind. Die sind nämlich noch Teenager und haben ihn darum gerade kurz nach seiner Geburt zur Adoption freigegeben. Durch eine Speichelprobe hat er dann später erfahren, dass er einen Halbbruder hat und durch ihn seine liebliche Mutter kennengelernt. Die hat ihm dann die Telefonnummer zu seinem Vater gegeben. Bevor er angerufen hat, hat er sich seinen Vater immer als pensionierten Handwerker oder Buchhalter vorgestellt. Umso grösser war dann die Überraschung, wo er erfahren hat, dass sein Vater ein Rockstar ist. Nämlich der Michael McDonald von den Doobie Brothers, der schon mit 5 Grammys ausgezeichnet worden ist. Der Michael McDonald hat sich auch richtig über das Zusammentreffen mit seinem Sohn gefreut. Aber für ihn ist klar, die richtigen Rockstars in dieser Geschichte sind die Adoptiveltern, die seinen Sohn erzogen haben.
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4: Die Sonne ist aufgegangen, die sehen wir heute meistens. Es hat ein paar Nebelschwaden, aber wenn ich hier vom Gurten Webcam oben schaue, wirklich noch stellenweise an Rahren, aber auch nicht mal zu viel. Und auch nicht viele Wolken nur, wobei da kann es zwischendurch schon ein paar geben, aber mehrheitlich sonnig. Momentan bei 14 Grad und am Nachmittag dabei bis 23 Grad.
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5: Simon, jetzt hast du von deinen Ferien erzählt, mit der Tochter zu Frankreich,
4: oui.
5: Auf Paris bist gegangen.
4: Ja, oui.
5: Warum in die Ferne schweifen, wenn das Gute so nah ist? Auch wenn man schaut, was die französischen Superstars wie Kylian Mbappé, Schüttler, 136 Millionen Follower auf Instagram macht, der kommt in die Schweiz, aktuell mit dem Velo unterwegs am Vierwaldstättersee. Das heisst, falls du heute auch on the road bist, Augen auf. Vielleicht radelt der Mbappé inklusive Helm an dir vorbei.
4: Mbappé hält! Ich höre gleich nur das bis heute an. Echt noch lustig. Auf der einen Seite, nein, ich bin nicht auf Paris, weil ich das Gefühl hatte, ich sehe ihn dort.
5: Ja, aber hätte können sein.
4: Ja, aber er ist wieder in Madrid. Ja. Aber die haben jetzt eine knappe Pause. Und darum hat er jetzt auch so ein paar Freitage bekommen. Ist jetzt hier in der Schweiz.
5: Aufgrund von einer Neuverletzung hat er aus dem
4: Gelb.
5: Am Recoveren am Vierwaldstättersee.
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0: ganz guten Morgen, das ist Energy, 8:30, 9 und wir müssen schnell über eine Fitness-Challenge reden, die das Wochenende zu reden gegeben hat.
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0: Weiß nicht, ob du es mitbekommen hast, Janik. Der Studi und Fiona, das sind drei Hosts, sagen wir denen, von verschiedenen Stationen von Energy. Janik von Zürich, Studi von Basel und unsere Fiona, klar, hier von Bern. Die haben sich gesagt, machen wir doch eine Challenge, wir wollen schnelle, harte Beine. Und wir machen das sogenannte, wie heisst es? Stairmaster. Genau, das ist Stegentritt im Gym, wo man aufgeht, aber nicht einfach so 10, 20 Stockwerke, nein. Auf Pilatus.
2: Virtuell auf Pilatus rauf. Sie haben im Vorfeld müssen ansagen, was sie das Gefühl haben, wie viel sie arbeiten, wer das gewinnt. Und du hast können tippen auf jemanden von diesen drei und ein Jahresabo von Pure Gym gewinnen im Wert von 700 Franken.
0: Richtig geile Geschichte. Der Janik und der Studi, die beiden haben ja geblufft. Bringen sie locker her. Wir haben sie dann begleitet das Wochenende. Beim Janik ist gleich Schluss.
3: Wir sind dann neben dem Defibrillator und dem Erste-Hilfe-Cover und ich kann mich gerade nicht entscheiden, was ich zuerst brauche. Ich habe mein persönliches Ziel erreicht. Statt einer Stunde ist es 1:06 und statt 250 Stockwerk sind es 300 geworden, aber jetzt muss Jugend vor Weisheit gewinnen heute. Ich gebe auf, tatsächlich.
2: Und der Studi hat nicht eine weniger, sorry, wenn ich es so sage, grosse Schnurre gehabt im Vorfeld und hat einen ganz, ganz klein beigegeben und er musste aufgeben als Zweit.
4: Hey, ich bin absolut happy, weil ich glaube, ich habe das, was Läufer halt haben, wenn sie ins Ziel kommen. Irgendwie so einen Flash, weil du es geschafft hast oder so, weil wir es durchgezogen haben. Und von dem her, ich bin absolut happy und ja, Fiona ist eine absolut würdige Gewinnerin gewesen auch, oder? Also sie hat am Schluss halt einfach wirklich nie los können aufschalten, wo mir, ich, noch froh gewesen bin, dass ich überhaupt einfach über die Runde gekommen bin. Wenn ich auch ganz ehrlich will sein, Fiona, wir sind noch nicht ganz fertig.
0: Hey, aber eben 2100 Meter und ein bisschen mehr ist der Pilatus. Also da hätte ich heute aus Stein. Und wir wollten von der Fiona wissen, den Morgen früh. Wie geht es ihr denn?
5: Also grosser Muskelkater darfst du mich eigentlich nicht beklagen. Mein Bein fühlt sich nämlich erstaunlicherweise nach wie vor ziemlich gut an.
0: Krass.
5: Was sich aber alles andere als gut anfühlt, ist mein Rücken, mein Nacken, meine ganze Schulterpartie.
0: Okay.
5: Also da ist alles ziemlich verspannt, aber kein Wunder. Zum Teil bin ich wirklich auch in der Form von einem Gipfeli mit den letzten Kräften noch irgendwie raufgekraxelt. Aber schlussendlich muss ich auch sagen, es hat sich gelohnt, weil ich wollte als Siegerin nicht rausgehen. Mm. Und für das muss ich sagen, diesen Schmerz nehme ich in Kauf.
0: Fiona, wir gratulieren.
2: Bravo.
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0: 4 vor 9 Uhr, wir müssen über einen Wetterwechsel reden, was es gibt in dieser Woche.
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0: Wir haben heute, morgen und auch noch am Mittwoch nochmal angenehme Temperaturen. Am Nachmittag bis 23 Grad möglich, morgen aber noch frische 12-13 Grad. Sonne gibt es viel, heute und morgen, erst auf den Mittwochnachmittag kann es den ersten Regentropfen geben, tendenziell erst auf den Abend. Und nachher kommen wir eben zu dem Wetterumschwung. Mhm. Es wird kälter, es kommt dann die Nordströmung, Schelker, okay. Und das heisst Temperaturen nur noch so um die 15-16 Grad, also nicht mehr über 20, also sogar 25 Grad, wo ja möglich sind, zu Basel die Tage, sondern dann wirklich Herbstwetter.
2: Aber so kann tun, wie es eben jetzt aktuell jetzt Spanien tut, würde es jetzt nicht bei uns.
0: Am Donnerstag gibt es stark Regen, aber okay. Jetzt nicht gerade katastrophenmässig.
2: So wie es aktuell auch in Barcelona zum Beispiel der Fall ist. Oder in Down Under oder in Thailand. Also weltweite Wetterkabriolen zu beobachten. Bei uns ändert alles so, wie es soll sein. Ausser ein bisschen zu warm und zu trocken.
0: Ja, nehmen wir jetzt noch und dann wechseln es dann. Jetzt sind wir Bärchen und Hasi. Das ist das Spiel, das wir als nächstes spielen. Wo wir ein Bärchen dran haben und ganz frech eine Sexfrage stellen.
2: Wirklich frech?
0: Nein, also ganz frech. Ganz gewagt.
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0: Vielleicht brauchst du hier die Beats. I love this feeling. Von Martin Garrix und Ed Sheeran. So mit Gang kommt am Montagmorgen. Bei mir gibt der perfekte Musikmix nach unserem Game Bärchen und Hasi auf der einen Seite. Das Guilty Pleasure von mir. Ariana Grande, One Last Time. Einen zum Mitrellen im Auto. Und noch vorab, er mit der Wahnsinnsstimme. Spätestens seit letzter Woche wissen wir das. Michael Schulte, der die Energy Live Session abgeliefert hat. Ihn geht's mit 5 AM. So geht's weiter hier bei Energy. 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Und zwischenzeitlich haben wir jetzt noch ganz eine intime Sexfrage bei dem hier.
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2: Das Bärli kennt sich seit 17 Jahren. 14 Jahre geheiratet, hat zwei Kinder. Zara ist 39 und Alex gehört, wir fangen 42. Guten Morgen.
0: Morgen.
3: Morgen.
2: Drei Fragen stelle ich dir jetzt bei diesem Beziehungsexamen. Die genau gleichen Fragen näher an sie. Sie ist noch in der Warteschlaufe, die gehört uns nicht. Das ist ja gut so. Ich möchte aber die gleichen Antworten von ihr wie von dir. Dann gibt es den Preis.
0: Ein Shopping-Ausflug für euch beide. Und zwar ab zu Fashion Fish. Geh shoppen im Wert von 100 Franken. Gäbe es den Gutschein.
3: Oh, super.
2: Legen wir gerade los. Du würdest im Lotto 1 Million gewinnen. Was wäre das Erste, was du dir anschaffst?
3: Ein schönes Häuschen.
0: Ein Häuschen, aha. 1 Million.
2: Beim Schelken wäre es eine Karre.
0: Ein ja, bei mir wäre es 100% eine Karre. Grund auch mit 1 Million längt es nicht weit im Häuserkauf. Das ist ja ein bisschen knapp.
3: Ja.
0: Gut, ist so notiert, das Häuschen.
2: Gut. Dann, zweite Frage. Wie ein guter Küsser bist du? Für eine Skala 1 bis 10, wie schätzt du dich?
3: Ja, das 8.
2: Muss gut sein, solid. Mehr als solid.
0: Also Selbstvertrauen hast du auch, du.
2: Und noch die Sexfrage. Wie manchmal hintereinander Sex haben, ist euer Rekord?
3: Oh, das ist eine gute Frage.
0: Also, das heisst hintereinander, müssen wir definieren. Was, tagtäglich oder in einer Nacht?
2: Nein, in einer Nacht. Also, bei einer heissen Liebesnacht, wie manchmal da hintereinander zur Sache ist gegangen.
3: Dreimal!
0: Ei! Der hat aber nicht geschlafen, du.
2: Gut. Dann frage ich doch jetzt bitte Sarah nach. Guten Morgen, Sarah.
0: Morgen.
4: Guten Morgen.
2: Die erste Frage, die ich mal gestellt habe. Er würde 1 Million im Lotto gewinnen. Was würde er sich als erstes anschaffen damit?
4: Ein Gamezimmer.
2: Ein Gamezimmer?
0: Oh! Er hat ein bisschen verantwortungsvoller geantwortet, du.
2: Ja, es wird lieber mit dem Preis. Es wäre ein ganzes Haus gewesen, Mann.
0: Und schon bei der ersten Frage.
2: Wird leider nicht mit dem Preis. Gleich wollen wir noch die Sexfrage schnell wissen. Wie manchmal hintereinander Sex in einer Nacht ist euer Rekord?
4: Dreimal.
2: Ja, das hat er wieder gestummen. Mann! Hey, meldet euch doch nochmal an. Spielt doch mal mit. Wir laden euch gerne nochmal ein. Hat gefällt mit euch. Schönen Tag. Tschüss zusammen.
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7: Wegen der hohen Spritpreise werden E-Autos immer wie beliebter. In Deutschland gibt eine neue Förderung zusätzlichen Schub. Wer dort nämlich auf ein E-Auto umsteigt, kommt eine Prämie auszahlt über. Wie die Bild-Zeitung berichtet, ist die seit Ende Mai schon an 100'000 Antragsteller ausgezahlt worden. Die Fördermittel im Rahmen von 1'500 bis 6'000 Euro kommen auch Haushalten mit niedrigerem Einkommen zugut. Insgesamt stehen 3 Milliarden Euro bereit. Laut Schätzungen sollte das für etwa 800'000 E-Autos langen. Die EU steht in der Kritik. Ihr wird vorgeworfen, dass sie zu wenig gegen den Bau von israelischen Siedlungen im besetzten Westjordanland unternehme. Über 500 ehemalige europäische Spitzenpolitiker, Botschafterinnen und Beamte fordern in einem offenen Brief, dass die EU Verstöße gegen das Völkerrecht entschiedener bekämpfen soll. Konkret geht es um ein umstrittenes Siedlungsprojekt östlich von Jerusalem. Die Unterzeichnenden verlangen Sanktionen gegen die beteiligten Unternehmen und Handelsbeschränkungen für Produkte aus israelischen Siedlungen. Der Bundesrat will die Kantone verpflichten, um in den Primarschulen zweite Landessprache zu unterrichten. Bei einem zweiten Vorschlag soll neben der zweiten Landessprache ab der dritten Klasse dann auch noch Englisch in der fünften dazukommen. Während sich die linken Parteien jeweils für eine der beiden Varianten aussprechen, lehnen die SVP und die FDP beide Vorschläge ab. Sie sind der Meinung, dass jeder Kanton selber soll können über den Unterricht entscheiden können. Außerdem soll man sich laut ihnen auf die Muttersprache konzentrieren.
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9: Sieht gut aus heute, viel Sonne, ein paar Wolken, angenehme Temperaturen. Am Nachmittag kannst du dich auf 22 Grad freuen. Jetzt haben wir 14 Grad.
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6: Kenner, grössere Meldungen. Schon den ganzen Morgen ist es ziemlich ruhig. Da ist man halt immer noch in der Ferien.
10: Habe ich ausgeleert.
9: Entschuldigung.
10: Heieiei, du.
6: Hast du wieder die Hand dazwischen gehabt? Der Simon trinkt ja, obwohl man ausdrücklich nicht darf Kaffee trinken im Studio da bei Energy. Trinkt er seinen Morgenkaffee so, ich sage so, einmal anderthalb Jahr kommt es vor, dass der Keib ausleert. Und dann muss er auch wieder brühend heiß Kaffee mit der blossen Hang aufhalten, dass er nicht in die Technik reinfließt.
9: Genau so passiert.
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6: Selbstbehalt, ich muss sagen, es gerne noch mal 10'000 Franken.
9: Ah, okay.
6: Da lohnt sich so mal die Hand zu verbrennen.
9: Kollege, Schnuff an der Tosel, ich habe nämlich in diesem Jahr das 25-jährige Radiojubiläum, das ich feiere. Aha. Und noch nie hat es den Kaffee bis in die Technik reingeschafft. In die Nähe, ja, aber nicht rein.
6: Ich hoffe, bei dir läuft es heute pannenfrei ab, ähnlich wie hier im Studio.

0: John Newman ist das. Love Me Again. Und als ich gesehen habe, welchen Song wir gerade nachher spielen, bin ich wieder ein bisschen genervt gewesen. Nicht wegen dem Song an sich, der ist geil. Aber J-Lo. Und J-Lo habe ich haarscharf verpasst. Nein. Letzte Woche. Ich war jetzt in Paris. Habe ich heute Morgen ein bisschen darüber geredet mit meiner Tochter.
1: Ja.
0: Jetzt ist, und das hast du auch mir vorbeigeschrammt, Fashion Week in Paris. Noch bis morgen.
1: Ah, oh, ja,
0: und
1: das sind gerade.
0: Alle Stars, die du dir vorstellen kannst, waren in Paris, unter anderem J-Lo. Und die hat wieder wahnsinnig, nicht nur überrascht, sondern hat auch eine Show gestohlen mit dem schneeweißen Hauch von nichts, was sie sich da hat ablichten.
1: Oh,
0: und ich, was bin ich gleichzeitig irgendwie mit 100 Millionen Touristen vor dem Notre Dame?
1: Wo ist die Fashion Week auf der Champs-Élysées in der irgendwie?
0: Ich habe mich nicht drum da.
1: Das wäre noch gut, weil ich denke, du hättest den David Guetta fast verpasst, das ist nämlich seine Geburtsstadt.
0: Das
1: Paris aufpasst.
0: Das stimmt. Grosswort. Aber der ist ja aktuell immer noch, und das ist immer noch Saison, zu Ibiza, wo er jede Woche Auftritt hat. Schon mal krass, hä?
1: Guetta, J-Lo, Moser, Schelker.
0: Ja.
1: Jacke wie Hose!
0: Ja, hey, wir sehen jetzt.
1: Hauptsache gute Musik.
0: Morgen!
1: Morgen!

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2: So, wir spielen unser Songerratungsquiz Schubidu. Und bevor wir einen Song erraten müssen, Schelker, ein kleines Geräuschenquiz für dich und unsere Zuhörerin. Sarah ist nämlich schon dran. Lass mal gut her. Sarah, sagt noch nichts, wo sie sich jetzt gerade befindet.
3: Also ich höre ein Rauschen, aber bei unserer Telefonleitung könnte es so einfach die normale Telefonleitung sein. Hey. Ich bin im Schloss, es ist eine Arena.
4: Guten Morgen miteinander.
3: Morgen.
4: Nein, überhaupt nicht. Ich bin an der Adria.
3: An der Adria?
2: Das ist ein Meeresrauschen. So starten wir doch gerne die neue Woche.
3: Du, Aare, Adria, Hauptsache Norwegen.
2: Nein, los jetzt. Du bist in dem Fall, was? Bist du auf der italienischen Seite?
4: Bei Venedig, ja.
2: Wie ist das Wetter gedungen? Weil wir haben ja gehört, in den Wetteraussichten, vielen Orten, vor allem so rumspannend. Spanien, Unwetter, wie ist es bei euch, ruhiger?
4: Ja, schön. Strahlender Sonnenschein. Jetzt warte ich auf den Sonnenaufgang.
2: Ah, herrlich.
4: Genau, und freue mich zum Spielen.
2: Ja, du willst zur Sache, genau. Wir spielen um einen 100 Franken Dosenbach-Gutschein. So viel im Jackpot. Wenn du den Song rausfindest, will ich dir noch mal ganz kurzen Moment davon einspielen.
4: Ja.
3: Und fertig.
4: Gut, also ich sage, das ist der Teddy Swims mit Mr. Know-It-All.
2: Eine Klarheit, und das ist natürlich auch richtig, hier noch der Beweis.
3: Läuft bei dir, würde ich mal meinen. Sarah, hey! Hat es Venedig einen Dosenbach?
4: Nein, leider nicht. Aber wenn ich heimkomme, ist ja glaube Herbst, ja, und dann brauche ich Herbst,
2: ja,
4: oder?
2: Unbedingt. Hey, noch schöne Ferien und viel Spaß beim Shoppen.
4: Danke vielmals.
2: Genieß es.
4: Danke euch. Danke. Ciao, ciao.
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2: Die EU steht in der Kritik. Ihr wird vorgeworfen, dass sie zu wenig gegen den Bau von israelischen Siedlungen im besetzten Westjordanland unternehme. Über 500 ehemalige europäische Spitzenpolitiker, Botschafterinnen und Beamte fordern in einem offenen Brief, dass die EU Verstöße gegen das Völkerrecht entschiedener bekämpfen soll. Konkret geht es um ein umstrittenes Siedlungsprojekt östlich von Jerusalem. Die Unterzeichnenden verlangen Sanktionen gegen die beteiligten Unternehmen und Handelsbeschränkungen für Produkte aus israelischen Siedlungen. Der Bundesrat will die Kantone verpflichten, um in den Primarschulen zweite Landessprache zu unterrichten. Bei einem zweiten Vorschlag soll neben der zweiten Landessprache ab der dritten Klasse dann auch noch Englisch in der fünften dazukommen. Während sich die linken Parteien jeweils für eine von den beiden Varianten aussprechen, lehnen die SVP und die FDP beide Vorschläge ab. Sie sind der Meinung, dass jeder Kanton selber soll können über den Unterricht entscheiden können. Außerdem soll man sich laut ihnen auf die Muttersprache konzentrieren. Die USA haben alle ihre Langstreckenbomber vom Luftwaffenstützpunkt Fairfords Großbritannien abgezogen. Laut dem US-Verteidigungsministerium sind die Bomber seit dem März dort stationiert gewesen, mit dem Ziel, im Krieg gegen den Iran flexibler zu sein. Vor gut einer Woche hat es am Stützpunkt einen Sicherheitsvorfall gegeben. 5 Männer sind festgenommen worden. Sie werden verdächtigt, den Terroranschlag vorbereitet zu haben. Mittlerweile sind sie unter Auflagen wieder auf freiem Fuß. Laut der US-Regierung gäbe es aber keine direkten Zusammenhang mit dem Vorfall und dem Abzug.
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4: Kommt schon gut im Fall mit dem Montag, 5. Oktober, wettertechnisch. Nämlich eine von der schönen Seite. Heisst auch noch grosso modo eigentlich trocken durch den Tag selber. Da klettern die Temperaturen auf 22 bis 4, 25 Grad. Selbstverständlich wieder am wärmsten so in der Region Basel. Aber ich sage so, jetzt noch geniessen den mit dem schönen Herbstwetter, weil ab der Wochenhälfte kommt es dann auch mit dem Regen wieder.
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4: Am 2 Minuten nach den 10 Uhr dort ist die Energy-Verkehrskarte noch einmal aufgetan, vor allem in der Region Zürich. Da stehst du noch heute schnell auf dem Nordring Richtung St. Gallen, ab dem Limmataler Kreuz bis mit dem Gobrist. Sonst allerdings sieht das recht geschmeidig aus unterwegs.
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4: Grüß dich miteinander. Schön, bist du mit dabei am Montagvormittag. Zusammen Richtung die 9 Pause, respektive die, die vielleicht noch ordentlich nicht Sandy-J hatte. Der würzen wir noch ein bisschen nachher in den nächsten 5 Minuten. Hurti noch ein bisschen Salz von der Eva Max. Was wir aber ehrlich gesagt an diesem Montagvormittag als erstes brauchen, oder? Nach strengem Wochenende vielleicht nichts anderes als einfach mal eine Umarmung. Und kommen wir vom Kamerad gesponsert. Hug yourself, legen wir gleich los. Roger Schücher ist mein Name, schön bist du mit dabei. Let's go.
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0: Sachen, die ich nicht denke, dass es braucht, bevor sie gegeben hat. Take That, zusammen mit Michael Patrick Kelly. Feel My Love. Energy macht gerade weiter. Komm, wir geben richtig Gas. Jetzt pumpen wir für diesen Moment. Wir brauchen die Motivation. Darum. Und wir nennen gerade Pink Just Like Fire. Und im Anschluss wahrscheinlich die schönste Liebeserklärung, die es in der Schweiz im Jahr 2026 überhaupt geben kann. Die Jungs von Hecht Mon Amour. Und gerade nachher, jetzt zuerst noch.
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0: Good Vibes, man. Ich sage mir einfach mal so, brauchen wir ein bisschen mehr vielleicht nach diesem Wochenende. Jetzt es ist eine der wenigen Wochen, wo wir alle zusammen mit der Nation gleichzeitig damit der Herbstferie zum Thema haben. Heisst, da gibt es Zeit zum Aufarbeiten, Zeit zum Beispiel auf eine neue Wohnung zu suchen, Zeit auch für alle die, die normalerweise in der Lehrstube hocken. Darum, in dieser Rubrik heute geht es um Wohnungssuche, aber im Speziellen. Harry Büsser, Immobilien- und Finanzexperte von Comparis.
2: Ich habe 3 Wege, wie Lehrer und Lehrerinnen eher eine Wohnung finden. Einer ist normal, einer ist frech und einer ganz verrückt. Einer von den 3 Wegen klappt, der Rest der macht wenigstens Spass.
0: Mit Tafeln putzen, Testen schreiben, dann können sie es. Wie sieht es aber aus mit Wohnungsbewerbungen?
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0: Wie kommen Lehrer und Lehrerinnen in Zukunft zu ihrem Traumdomizil? Heute wollen wir einfach mal ein bisschen nachhelfen. Die 3 Tipps von Harry ganz klar. Ich meine, schreiben können ja die meisten von ihnen recht gut. Oder?
2: Spiel deine Planbarkeit aus als Lehrer. Fester Job, geregeltes Einkommen, langfristige Perspektive. Das ist für Vermieter Gold wert. Schreib das ruhig konkret in die Bewerbung.
0: So, und für all die, die sagen, so, ich probiere ja schon die ganze Zeit, was kann ich noch zusätzlich machen als Lehrer, Lehrerin? Was für Chancen stehen wir? Punkto Wohnungssuche. Dann einfach mal heute schnell, weißt, wenn alle anderen Pause machen, nutz mal heute schnell die Kaffeepause. Oh, in der Schule.
2: Frag bei der Schulverwaltung oder im Lehrzimmer nicht einfach allgemein um, sondern ganz direkt. Hat jemand von den Eltern oder von Nachbarn gehört, dass eine Wohnung frei wird? Lehrer sind oft mit in einem stabilen Quartiernetzwerk und genau dort kursieren Wohnungsinfos früh.
0: Und wenn dir das auch nicht klappt, und das finde ich wirklich, wirklich gut. Ich meine, du kommst als Lehrperson zwangsläufig auch mit potenziellen Vermieter, Vermieterinnen in Kontakt. Spiel die Karten aus.
2: Geh an einen Elternabend, ein Schulfest oder einen Quartieranlass nicht nur als Lehrperson, sondern auch als wohnungssuchende Person. Natürlich nicht mit einem Megafon, aber wenn du im Gespräch nebenbei sagst, dass du in der Gegend suchst, dann kann plötzlich genau dort ein Hinweis kommen, der zum Erfolg führt. Wer jeden Morgen 20 Kinder im Griff hat, sollte auch eine Wohnung bekommen.
0: Absolut, oder? Nutz die Chancen, die du schon hast, genau die Slots, die sie sich anbieten. Gut, wird dir wahrscheinlich ein bisschen komisch, wenn du im Schulkomitee ein neues Schulfest beantragst, nur weil du eine neue Wohnung suchst.
1: 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Energy- und Immo-Experte Harry Büsser helfen. 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

0: Können 3,5 Minuten Musik irgendwie mehr nach Herbst tönen als Billie Eilish, What Was I Made For? Gerade am letzten Wochenende, gestern um Brientersee gewesen. Schön auf den See rausgeschaut, dort im Talkessel innen. Mystische Stimmung und das farbige Herbstlaub, das uns reingeht ist. Man kann an dem Freude haben. Man kann am Herbst aber Punkt anderen Sachen Freude haben.
1: Ich freue mich, dass ich mich nicht mehr rasieren muss dabei.
0: Ja, voilà. Heute übrigens ist so ein richtig schöner Herbsttag mit Temperaturen bis 24 Grad. Ab Wochenmitte setzt der Herbstregen wieder ein. 2 Minuten nach der halben Elf. Schön bist du da.
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0: Radio 1. Komm, wir sparen an den Reisekosten. Wir bleiben gerade im Land. Energy an diesem Montagvormittag aus Deutschland. Nico Santos, Play With Fire. Näher gerade hier. Ein durchstarten. Ebenfalls Deutschland, Robin Schulz. Sugar 2015, Riesenname. Zuerst allerdings, ich will noch heute schnell den Dampf ablassen. Es geht um mein Handy und mein Smartphone. Hey, es regt mich schon wieder auf. Ich bin so ein oder die ganze Nacht durchladen. Oder? Aber mittlerweile, jetzt, noch nicht mal 10:45 im Montagvormittag, 47% Akku. Und ich brauche das Ding wirklich nicht viel. Ich glaube, 5-6-jähriges Gerät. Und ich habe mir heute schnell im Internet noch schlau gemacht, was alles mache. Ich haue die Apps heute schnell zutaten, die im Hintergrund noch laufen, selbstverständlich. Handy neu gestartet und so weiter und so fort. Aber es scheisst mich doch einfach. Und jetzt schon wieder ein neues Ding irgendwie zu kaufen für 1000 Stutz. Ach komm. Heute schnell bei unserem Energy Digital Experten, Jean-Claude Frick, nachgefragt. Ultimativer Tipp für alle, die jetzt momentan das gleiche Problem haben wie ich, nämlich der Akku nicht wirklich läuft.
1: Benachrichtigungen deaktivieren. Das ist eines von diesen Features, die gerne vergessen wird. Fast jede App ballert uns ja mit Benachrichtigungen zu. Und jede von diesen Benachrichtigungen braucht Strom. Vor allem, weil die App ständig im Hintergrund muss schauen, was los ist und das Ganze auf dem Bildschirm darstellen. Meistens geht ja auch noch gerade der Bildschirm an, weil TikTok wieder ein neues Tänzchen produziert. Und das braucht einen Haufen Strom. Darum, wenn man Benachrichtigungen runterfährt oder nur noch auf die ganz wenigen wichtigen Apps reduziert, kann man tatsächlich einen Haufen Akku sparen.
0: Ja, mache ich nachher noch. Stromsparmodus, alles genau in einem Ort schnell rein, oder? Einfach nicht die so viel Geld ausgeben für ein neues Gerät. Komm, wir machen einfach mal heute schnell einen Zwischenstand. Wie sieht es bei dir aus? Punkt Akku. Ich meine, es ist der Montag, gell? Montag Vormittag. Wie viel Prozent ist bei dir noch?
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0: Heute schnell ein bisschen gegenseitig in die Chile reinrennen. Und zu zweit geht es immer ein bisschen einfacher. Schön, bist du mit dabei.
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2: Der Bundesrat will die Kantone verpflichten, um in den Primarschulen zweite Landessprache zu unterrichten. Bei einem zweiten Vorschlag soll neben der zweiten Landessprache ab der dritten Klasse dann auch noch Englisch in der fünften dazukommen. Während sich die linken Parteien für jeweils eine von den beiden Varianten aussprechen, lehnen die SVP und die FDP beide Vorschläge ab. Sie sind der Meinung, dass jeder Kanton selber soll können über den Unterricht entscheiden. Außerdem soll man sich laut ihnen auf die Muttersprache konzentrieren. Die USA haben alle ihre Langstreckenbomber vom Luftwaffenstützpunkt Fairforts Großbritannien abgezogen. Laut dem US-Verteidigungsministerium sind die Bomber seit dem März dort stationiert gewesen, mit dem Ziel, im Krieg gegen den Iran können flexibler zu sein. Vor gut einer Woche hat es am Stützpunkt einen Sicherheitsvorfall gegeben. 5 Männer sind festgenommen worden. Sie werden verdächtigt, den Terroranschlag vorbereitet zu haben. Mittlerweile sind sie unter Auflagen wieder auf freiem Fuß. Laut der US-Regierung gäbe es aber kein direkter Zusammenhang mit dem Vorfall und dem Abzug. Das KV, also die kaufmännische Ausbildung, ist immer noch die beliebteste Lehre in der Schweiz. Sie hat lange als sichere Ausbildung gegolten. Aber diese Sicherheit fängt langsam an bröckeln. Laut der neuesten Lehrabgängerumfrage vom Kaufmännischen Verband Schweiz liegt der Anteil der jungen Erwachsenen, die 4 Monate nach dem Abschluss auf Stellensuche sind, bei 9,6%. Vor 2 Jahren waren es nur 5,6%. Der häufigste Absagegrund sei die fehlende Berufserfahrung.
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1: Und der Herbstrein noch einmal auf, wettertechnisch und temperaturmässig sind wir dann durch den Nachmittag bei um die 22 bis 24 Grad. Gibt ja noch schön Herbstsonne, morgen Copy-Paste, das Mühe. Im Ganzen so warm, trotzdem noch 20 bis 22 Grad. Ab Mittwoch der Wetterwechsel.
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1: 2 Minuten nach den 11. Update aus der Region Zürich. Der vom Nordring Richtung St. Gallen, ab dem Limmataler Kreuz bis mit dem Gubrisch. Der stockt gleich. Das gilt übrigens sogar für die Region Basel auf der A2 Richtung Basel rein. Ab der Verzweigung Hagenow bis mit Basel-Badischer Bahnhof geht es auch schon noch ein paar Minuten länger. Bauder ist selbstverständlich auf dem Laufenden. Gut vorwärts kommen.
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1: Mit mehr Power, als es bei mir der Fall ist. Du da, was momentan gerade in die Woche reingestartet. Smartphone-Akku, ich habe mich tödlich aufgeregt. Vor 20 Minuten hast du gesehen, schon wieder nur 49%, das Ding nicht einmal richtig angelenkt. Anders sieht es bei euch da außen aus. Die Feli, noch fast bei 90.
4: Ich habe jetzt gerade in die Ferien gestartet, bin ich gerade am Parat machen, um noch zu pösteln. Und ich habe noch 85% Akku. Also es hebt eigentlich relativ gut los, aber auch schon der ganze Morgen Radio Energy.
1: Ja, schön.
4: Darum sind die 15%, die mir fehlen, nicht wahnsinnig weh.
1: Alles richtig gemacht. Und Dino gleich.
5: Ich habe also aktuell noch 85%. Den Akku bringst du gar nicht zu tot. Wenn ich Livestream von TikTok mache, dann kann ich 6-7 Stunden ohne Probleme mit vollem Akku streamen, bis er überhaupt tot ist.
1: Alles richtig gemacht. Ich muss auch noch irgendetwas ändern. Zusammen packen wir es mit Power in den Montag rein. Schön, bist du mit dabei. Roger Schücher ist mein Name. Let's go.
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0: zumindest im Geist schon mal retour. Golden Summer, Loy David Puentes bei Energy. Zurückwinken, richtig goldigen Sommer. Jetzt, wo wir uns für den Herbst ready machen. 20 ab 11 ist.
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0: Du weißt, du bist bei Energy, wenn nicht nur zurückgeschaut und gewunken wird, sondern noch einfach mal voraus. 2026, willkommen in der Zukunft.
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0: Ist das jetzt schon der Weg Richtung Unzerstörbarkeit von uns? Tönt wie ein Roboter, fühlt sich irgendwie auch an wie ein Roboter. Es geht um ein Skelett, das wir uns suchen können, für aussen anzumachen. Sogenanntes Exoskelett. Futuristisch, Robocop-mässig. Fragen wir uns schnell nach unserer Energy-News-Redaktion Mario Ross. Für was brauchen wir das Ding?
4: Vor allem Menschen mit einer Querschnittlähmung können froh sein um das. Die sind ja in ihrem Alltag jetzt schon auf Hilfsmittel angewiesen, um selbstständig können zu leben und unterwegs zu sein. Bis jetzt ist das ihnen hauptsächlich mit einem Rollstuhl ermöglicht worden. Das könnte sich jetzt eben mit dem Exoskelett gleich ändern. In Amerika ist jetzt nämlich das Gerät schon zugelassen worden. Man muss zwar sagen, eben, es ist noch nicht einfach so für einfachen Gebrauch, sondern man muss es mit einer Fachperson zusammen machen. Aber es ist mega cool, der Anzug. Also, der bewegt Beine und Arme der Menschen und so wird es wieder möglich, dass es gehen und laufen.
0: Aber wenn man sich jetzt da mal ein bisschen im Internet schlau macht über das Exoskelett, das jetzt da ist vorgestellt worden, dann denkt man sich auch so, leck du mir, es ist ja wirklich eigentlich eine Kleiderschaft, die man sich da anlegt. Ein Riesenteil.
4: Ja, wirklich. Es ist ein Riesenteil und wird von einem Motor bewegt. Also es braucht auch Energie und die Leute, die es schon ausprobiert haben, sagen auch, es macht auch müde, obwohl man eigentlich nicht selber muss laufen. Aber es ist richtig ungewohnt, wenn einfach der Körper einem mitnimmt, ohne dass man es selber kann steuern.
0: Ist natürlich auch preisintensiv. Welche Spuren sind wir da ungefähr?
4: Ja, da gibt es ganz Verschiedenes, je nachdem, ob man nur für die Beine einen Anzug hat oder für den ganzen Körper. Ich habe da mal gegoogelt, also es fängt also bei 1500 Franken an, aber aufwärts hat es, glaube ich, keine Grenzen. Also je nach Ausführung und was das Teil alles kann, wird es also sehr teuer.
0: Und das Exoskelett, das momentan gerade in den USA zugelassen worden ist, gute Hilfe, werden wir aber wahrscheinlich nicht nächste Woche schon Mikrokop voll können kaufen, oder?
4: Nein, das wird wirklich noch ein Zeitchen gehen, aber auch da gute Nachricht, also in der Schweiz wird auch schon umexperimentiert mit Exoskelett, so zum Beispiel an der ETH Zürich. Dort sind Testpersonen sogar schon auf Wanderschaft gegangen, also im Wanderclub hat man das getestet und dann Daten ausgewertet zu der Muskulatur und der Technik. Also da ist man voll dran. Man darf also gespannt sein, wie das in Zukunft weitergeht.
0: Es tönt nach Zukunft. Es ist Zukunft. Exoskelett. Ein neues Modell, das eben auch nachher einer querschnittgelähmten Personen soll helfen, in Zukunft wieder zu laufen, wird aktuell gerade in den USA zugelassen. Sobald das schon in der Schweiz zum Thema wird, hörst du natürlich zuerst hier bei uns.
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0: Halb 12 Uhr durch.
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0: Nur mal heute, ich bin gestern im Berner Oberland, Rothorn oben gesehen. Perfektes Wetter. Die erste Tageshälfte, strahlender Sonnenschein. Für alle die, die jetzt herbsttechnisch noch etwas schnell raus ein bisschen gehen wollen. Oder weißt du, jetzt so einen perfekten Waldspaziergang jetzt auf dem Laub, am Boden. Wunderschön. He? Die Farbe noch glänzt alles schon. Wettertechnisch haben wir nämlich heute und morgen noch einmal richtig Vollgas, schönes Herbstwetter. Ab Mittwoch allerdings setzt dann der Regen ein und dann wird es dann noch merklich frischer draussen.
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0: Es ist Herbstferienzeit in der Nation und darum merkst du natürlich auch ein bisschen unterwegs, dass sie weniger Autos. Trotzdem in der Region Basel auf der A2 Richtung Basel rein. Ab der Verzweigung Hagnau bis mit Basel-Badischer Bahnhof geht es eine gute Viertelstunde länger. Dann noch ferientechnisch Stau Richtung Süden in der Zentralschweiz vor dem Gotthardtunnel ab Wasser bis mit Görsen in dem Kratzen. So dann eine 3-Kilometer-Marke. Hey, eine gute halbe Stunde, bis du dann einfach mal durch den Tunnel durchkommst. Behalte dich selbstverständlich auf dem Laufenden und guide dich super richtig Montag Mittag hier.
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0: 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Zach, Lovers in a Past Life, Calvin Harris, zusammen mit dem Rag & Bone Man. Rag & Bone Man, übrigens hast du nachgeschaut, aber Rag & Bone Man heisst ja nur so wegen einer alten Fernsehserie, wo es um einen Trödler gegangen ist. Der Rory, so in der Richtung heisst, der Rag & Bone Man, hat ja nämlich immer mit seinem Grossvater geschaut und gesagt, darum will ich jetzt auch Trödler heissen, als Titel. Rag & Bone Man. Automatisch hat es bei mir im Kopf innen etwas ausgelöst. Dort ist echt, weißt du, die 5 Minuten Energy-Zeit, die muss ich mir geben. Was sind eigentlich so die weirdesten Namen, die da aussen im Musik Business umgehen. Relativ schnell mal. Schon nochmal der Song Cake by the Ocean von DNCE. Okay, gut. Ein bisschen weiter zurück in der Musikgeschichte. Crash Test Dummies. Mit Die frühen 2000er hat mal die Band hier gegeben. Touren immer noch Alien Ant Farm. Ja, logisch. Aber selbstverständlich, am meisten Punkt der kuriose Namen findest du so im Medien Rock, Punk, Metal drin. Zum Beispiel gibt es da eine Band, die heisst I Wrestle the Bear Ones. Auch ein gefährliches Konzert. Captain Beefheart. Finde ich auch noch interessant. Wie wäre es aber zum Beispiel mit Psychedelic Porn Crumpets? Oder Diarrhea Planet? So, jetzt machen wir mal einen Punkt hier. Die kurioseste Musik nehmen. Ich bin mir bewusst, dass ich noch lange nicht alles gefunden habe. Die, die dir jetzt gerade in den Sinn kommen. Komm, gib mir so heute schnell durch.
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0: Machen wir Rag & Bone Man stolz. Jetzt bringen wir noch das Vögeli. Birdie, people help the people.
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2: Die USA haben alle ihre Langstreckenbomber vom Luftwaffenstützpunkt Fairfords Großbritannien abgezogen. Laut dem US-Verteidigungsministerium sind die Bomber seit dem März dort stationiert gewesen, mit dem Ziel, im Krieg gegen den Iran können flexibler zu sein. Vor gut einer Woche hat es am Stützpunkt einen Sicherheitsvorfall gegeben. 5 Männer sind festgenommen worden. Sie werden verdächtigt, den Terroranschlag vorbereitet zu haben. Mittlerweile sind sie unter Auflagen wieder auf freiem Fuß. Laut der US-Regierung gäbe es aber keinen direkten Zusammenhang mit dem Vorfall und dem Abzug. Das KV, also die kaufmännische Ausbildung, ist immer noch die beliebteste Lehre in der Schweiz. Sie hat lange als sichere Ausbildung gegolten. Aber diese Sicherheit fängt langsam an bröckeln. Laut der neuesten Lehrabgängerumfrage vom Kaufmännischen Verband Schweiz liegt der Anteil der jungen Erwachsenen, die 4 Monate nach dem Abschluss auf Stellensuche sind, bei 9,6%. Vor 2 Jahren waren es nur 5,6%. Der häufigste Absagegrund sei die fehlende Berufserfahrung. Der Regierungschef Pedro Sanchez hat vorgezogene Parlamentswahlen ausgerufen. Wie er in seiner Fernsehansprache gesagt hat, werde das spanische Parlament am 29. November neu gewählt. Damit zieht er Konsequenzen, nachdem der Plan von seiner Regierung zu der Bekämpfung der Wohnungsnot im Parlament gescheitert ist. Am Sanchez seine Regierung hat schon seit knapp einem Jahr keine Mehrheit mehr im Parlament gehabt. Er ist seit 2018 der spanische Regierungschef.
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1: Kommt im Fall gut an den Nachmittag. Heute noch einmal richtig schön Herbst. Mit viel, viel Sonne. Es hat ein paar Wochen rum, die mag allerdings nicht gross stören. Temperaturen dann bis zu 24 Grad durch den Nami selber in der Sonne. Morgen auch noch einmal, ab Mittwoch allerdings der Wetterwechsel.
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1: So, 2 Minuten an der 12 Uhr unterwegs. Da stocken es aktuell in der Region Basel. Da brauchst du eine Viertelstunde länger auf der A2 Richtung Basel rein. Ab der Verzweigung Hagenow bis zum Basel-Badischer Bahnhof. Sonst vor allem halt eben Ferienverkehr. Jetzt während diesen Herbstferien das Thema Richtung Süden. Stehst auf 3 Kilometer vor dem Gotthardstunnel. Heisst dort bis zu einer halben Stunde, bis auf einmal durch den Tunnel kannst.
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1: Schön, bist du mit dabei, zusammen in den Montagmittag rein. Roger Schöch ist mein Name, da bei Energy, mit den weirdesten Namen von Künstler, Künstlerinnen und Bands. Alles angefangen, ja, in der letzten Stunde wegen dem Rag and Bone Man. Das ist eigentlich nichts anderes als der Lumpensammler oder so ein bisschen der Trödler. Da haben wir in der Zwischenzeit herausgefunden, es gibt ganz, ganz viele komische Musiker nehmen. Zum Beispiel die Band I Wrestle the Bear Ones. Diarrhea Planet finde ich auch noch heftig. Genau gleich wie der Captain Beefheart. Und selbstverständlich, wie habe ich den nur vergessen? Er liegt ja quasi auf der Zunge oder im Mund momentan. Danke vielmals Mike, der Energy-Hörer, der sagt, hey, wie ist es mit dem Meatloaf? Fleischkäse, natürlich. Es gibt so viele komische, lustige Namen in diesem Musikbusiness und du kennst sie noch, Delsen.
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1: So, und jetzt erstmal einen guten.
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0: Geschichtsfach Dramaturgie. So mässig gut aufpasst. Louis Capaldi, der Shot. Forget me. Vergiss mich. Lieber nicht, das ist Energy. Jetzt geht 20 ab 12 Uhr. Hallo.
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0: So, man holt dich schnell. Hang auf. Wer ist jetzt am Montagmittag schon wieder müde? Oder immer noch? Das ist schon ein paar Hängen auf, ich weiß es ganz genau. Hey, schaut, da, vielleicht gibt es ja eine Lösung gegen genau das. Das ist momentan so ein richtiger Trend, oder? Wie man den Tag, vor allem den Arbeitstag, soll oder kann eben auch gestalten. Chrono-Working heisst nichts anderes, als den Arbeitsalltag gemäss der inneren Uhr eben anzupassen. Also sprich, für alle die sagen so, ich bin produktiver in der zweiten Tageshälfte, einfach ein bisschen später anfangen, dafür ein bisschen länger bügeln. Für alle die sagen so, nein, ich muss am Morgen Vollgas, geht heute schnell, dann einfach ein bisschen früher anfangen. Seien wir ehrlich, alle die Systematiken gibt es doch irgendwie schon, aber es tönt jetzt halt einfach noch ein bisschen knackiger. Chrono-Working. Ist auch klar, dass nicht alle die Möglichkeit haben, nach der inneren Uhr selber zu arbeiten. Trotzdem, das System finde ich eigentlich spannend. Es trifft auch auf der Straße, vielleicht auf Anklang.
2: Ich denke, die Arbeitsmoral könnte besser sein, aber dass es vielleicht organisatorische Probleme geben könnte, wenn halt jeder dann kommt, wenn er will und wie, sagen wir, man muss dann mit jemandem reden, der dann in dem Fall gerade nicht da ist und man weiß nicht wirklich, wo er ist.
0: Ja, oder weil halt irgendwie mit jemandem müsstest reden, der aber einfach ein früher Morgentyp ist und du halt einfach der Spättyp bist, dann verpasst du schon die ganze Zeit. Ich denke ebenfalls noch gerade so, weißt, wenn ich einfach meinen Arbeitsalltag, meiner inneren Uhr würde anpassen und sage, okay, später, dafür länger, wie mache ich das dann mit der Kita zum Beispiel, die Kleine, oder? Kannst du ja noch nicht sagen, kommen wir dann irgendwie 2 Stunden später. Chrono-Working, wann würden wir denn anfangen bügeln?
3: Tatsächlich vielleicht eine Stunde später, als ich es jetzt tue, also so um 9 oder 9.30 Uhr, damit ich ein bisschen länger schlafen könnte. Aber ich würde nicht von meinen normalen Arbeitszeiten großartig abweichen.
0: Und trotzdem sind wir ehrlich, früher oder später würden alle zusammen sagen, heute mal ein Stündchen später bügeln. Die innere Uhr sagt es doch irgendwie vor. Chrono-Working. Vielleicht können wir wirklich etwas zum Fond mitnehmen, weißt du, und dann einfach optimieren. Wann würdest du am liebsten anfangen bügeln? Bewusst, dass das nicht in allen Sparten geht. Gesundheit zum Beispiel. Oder ein Haus muss auch dann gebaut werden, wenn es bauen werden. Oder? Darum deine Meinung.
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0: Optimieren wir das Leben.
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0: Don't break the heart, Tom Grennan.
1: Jetzt kann ich Herz brechen, es ist schon Montag. Und ich meine, der Tag ist schon genug schwierig, wenn du mich fragst. 5. Oktober, jetzt ist es 12:30.
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1: Vor allem für alle, die eben nicht Herbstferien haben und irgendwo noch daheim hocken oder auch müssen bügeln. Ist halt einfach so, wenigstens das Wetter spielt noch mit. Schöner Herbsttag heute mit viel, viel Sonne, Temperaturen angenehm, warm 22 bis 24 Grad. Morgen übrigens noch nicht genau gleich. Aber auf den Mittwoch, das setzt eben der Herbstregen ein.
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1: So, wenigstens ist es unterwegs nicht so mühsam. Weil halt einfach viel, eben, wie gesagt, in der Herbstferien sind. Sonst schlimmer ist aktuell noch gerade mit einem Stau in der Region Basel auf der A2 Richtung Basel rein. Ab der Verzweigung Hagenow bis mit Basel-Badischer Bahnhof geht es eine gute Viertelstunde länger. Dann schauen wir noch in die Zentralschweiz. Dort vor allem natürlich eben punkto Ferienverkehr Richtung Süden. Haben wir ab Amsteig 3 km Stau. Heisst mindestens eine halbe Stunde, wo du stehst, bis du durch den Tunnel durch kannst. Behalte dich selbstverständlich auf dem Laufenden. Grüße, Karel.
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0: darf ich langsam aber sicher schon mal das Dessert bestellen. Energy an diesem Montagmittag, jetzt sogar 20 Minuten vor den einen durch. Wir setzen uns nur schnell auf den Sattel drauf. Und noch eine Runde Velofahren mit dem Kylian Mbappé. Das habe ich heute Morgen auch schon gelesen. Der französische Fußball-Superstar, auch bei Real Madrid unter Vertrag. Kylian Mbappé ist wieder bei uns in der Nation. Voll zu Recht siehst du jetzt, warte, schon wieder. Vor ein paar Wochen hat er doch erst die Ron-Fabrik die neuen Schuhe geholt. Oder? Und jetzt, offenbar, sind wir im Bürgerstock-Ressort gesichtet worden mit dem Velo. Also hat sogar noch eine Instagram-Story aufgeladen. Von dem her in der blutigen Öffentlichkeit. Ich sage mal, die Chance ist ja durchaus da, dass der Kylian Mbappé jetzt zulässt. Darum, Kylian! Warum nicht einfach direkt zu uns in die Nation kommen? Hä? Pour la Suisse joue? Warum eigentlich nicht? Mach's wie die 180'000 anderen Franzosen und Französinnen, die in der Schweiz leben. Ich meine, Romandie, geht auch nicht den Röstigraben. Um eine Ecke. Vor ein paar hundert Jahren. Das sind ja die Franzosen sowieso schon etwa die mal mit dem Militär bei uns zu Besuch gewesen. Pommes sagen wir auch Pommes frites. Velo heisst doch genau gleich. Schocke haben wir eh die bessere als die Frankreich. Und eben, ich meine, Kylian Mbappé hat mehr als genug Kohle. Und wir haben mehr als genug Möglichkeiten, für diesen Kohle wieder loszuwerden. Kurzum, wenn jetzt noch allfällige gefälschte Covid-Zertifikate richtig gut kannst verstecken, dann hast du als Profischüttler, als Kylian Mbappé in der Schweiz ein richtig gutes Leben. Und sowieso, Kylian, mit uns ist doch noch eine Rechnung offen.
1: Mbappé gegen Sommer. Mbappé!
0: Wieso nicht gerade in der Schweiz mit eigenem Wohnsitz und Stammplatz in der Schweizer Schutnazi begleichen? Ich meine, einfacher geht's nie. Mit anderen Worten. Muri, mach schon mal die Telefonleitung frei!
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2: Das KV, also die kaufmännische Ausbildung, ist immer noch die beliebteste Lehre in der Schweiz. Sie hat lange als sichere Ausbildung gegolten. Aber diese Sicherheit fängt langsam an bröckeln. Laut der neuesten Lehrabgängerumfrage vom Kaufmännischen Verband Schweiz liegt der Anteil der jungen Erwachsenen, die 4 Monate nach dem Abschluss auf Stellensuche sind, bei 9,6%. Vor 2 Jahren waren es nur 5,6%. Der häufigste Absagegrund sei die fehlende Berufserfahrung. Der Regierungschef Pedro Sanchez hat vorgezogene Parlamentswahlen ausgerufen. Wie er in seiner Fernsehansprache gesagt hat, werde das spanische Parlament am 29. November neu gewählt. Damit zieht er Konsequenzen, nachdem der Plan von seiner Regierung zu der Bekämpfung der Wohnungsnot im Parlament gescheitert ist. Am Sanchez seine Regierung hat schon seit knapp einem Jahr keine Mehrheit mehr im Parlament gehabt. Er ist seit 2018 der spanische Regierungschef. Die Gesundheitsministerin Elisabeth Baum-Schneider hat sich zum Bundesbeschluss zu der Erhöhung der AHV geäussert. Dabei hat sie gesagt, dass der Bundesrat das Ja für die Abstimmung empfehle. Das will mit der zusätzlichen Mehrwertsteuer ein Teil der 13. AHV-Rente finanziert werden soll. Die AHV gerate ohne die zusätzlichen Einnahmen in eine finanzielle Schieflage. Die FDP hat im September die Gegenkampagne gestartet. Laut ihr belastet die Erhöhung die Haushalte und KMUs zu stark. Am 29. November stimmt das Stimmvolk darüber ab.
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1: Also ich habe aktuell so um die 20 Grad von außen, wird auch bei mir gemeldet. Sonst in der Nation durch den Nachmittag dann auch Temperaturen von 22 bis 24 Grad, je nach Sonneneinstrahlung. Die Herbstsonne, sie blendet schon noch, ist aber schon im Ganzen so stark wie durch den Sommer durch. Und trotzdem, morgen noch ein richtig schöner Herbsttag, den wir einkassieren. Ab Mittwoch der Wetterwechsel.
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1: 2 Minuten an den einen, nicht viel los aktuell unterwegs und trotzdem mit der Region Basel 4 Stunden plus auf der A2 Richtung Basel rein, ab der Verzweigung Hagnau bis und mit Basel-Badischer Bahnhof. Dann auch noch anstehen, vor allem eben wegen Herbstferien Richtung Süden. Gotthardtunnel ab Amsteg heisst das, gute 3 Kilometer lange Blechlawine und bis zu sicher einer halben Stunde, wo du stehst, bevor es dann eben durch den Tunnel durchkommt.
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1: Stichwort Herbstferien, natürlich auch bei Energy, grosses Thema. Für alle die, die eben Herbstferien haben und sich jetzt mal heute um andere Sachen kümmern, wie zum Beispiel, wo in Zukunft wohnen. Hä? Liebe Lehrer und Lehrerinnen da draussen, unser Experte, Immobilien- und Finanzexperte von Comparis, Harry Büsser.
4: Ich habe 3 Wege, wie Lehrer und Lehrerinnen eher eine Wohnung finden. Einer ist normal, einer ist frech und einer ganz verrückt. Einer von den 3 Wegen klappt, der Rest, der macht wenigstens Spass.
1: Und ich sage es mal so, auf die Öffentlichkeit Zugaben inhalten fast alle diese Tipps. Wie sie tönen, in guter 4. Stunde hier bei uns, Roger Schöcher ist mein Name, schön, bist du mit dabei.
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0: Single darf man am 15. Oktober schon mal als Fazit ziehen. Hot Girl Summer, Naomi Larraine, zusammen in Herbst rein, 20 ab 1.
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0: Das ist der Nachmittag, wo wir dir draussen immer helfen. Immer Montag, da geht es um deine zukünftige Wohnung, um eine Traumwohnung, Haus. Wie können wir das alles machbar machen? Heute allerdings im Spezifischen um die Wohnungswünsche von all denen, die sonst tagtäglich sich um unseren Nachwuchs kümmern.
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0: Seit dieser Woche, wo eben auch Lehrer und Lehrerinnen mal wieder ein bisschen Zeit haben für einen persönlichen Papierkram, wie zum Beispiel sich um Wohnungen bewerben. Wo soll es in Zukunft hergehen? Vielleicht noch ein bisschen näher suchen, zügeln an dort, wo man eben bügelt und die Schule gibt selber. Darum der Harry Büsser, unser Immobilien- und Finanzexperte, mit den Tipps, wie kommt man zu diesen Wohnungen?
2: Spiel deine Planbarkeit aus als Lehrer. Fester Job, geregeltes Einkommen, langfristige Perspektive. Das ist für Vermieter Gold wert. Schreib das ruhig konkret in
0: die
2: Bewerbung.
0: Und hab dich einfach auch mal dafür zu fragen, nachzuhaken. Ich meine, du kommst ja mit den Menschen tagtäglich in Kontakt.
2: Frag bei der Schulverwaltung oder im Lehrzimmer nicht einfach allgemein um, sondern ganz direkt. Hat jemand von den Eltern oder von Nachbarn gehört, dass eine Wohnung frei wird? Lehrer sind oft mitten in einem stabilen Quartiernetzwerk und genau dort kursieren Wohnungsinfos früh.
0: Wenn dir das Quartier schon alleine helfen kann, oder? Und auf der anderen Seite, ich meine, wenn du tagtäglich alle die Kinder vor dir hast, alle die Kinder haben ja auch irgendwie Eltern, sprich Zapf und die Quellen an.
2: Geh an einen Elternabend, ein Schulfest oder einen Quartieranlass nicht nur als Lehrperson, sondern auch als wohnungssuchende Person. Natürlich nicht mit einem Megafon, aber wenn du im Gespräch nebenbei sagst, dass du in der Gegend suchst, dann kann plötzlich genau dort ein Hinweis kommen, der zum Erfolg führt. Wer jeden Morgen 20 Kinder im Griff hat, sollte auch eine Wohnung bekommen.
0: So kann es klappen mit der zukünftigen Wohnung von allen Lehrern und Lehrerinnen draussen. Hank herum eben ist gleich ein gewisses Fingerspitzengefühl gefragt. Stellen wir das so vor, wenn irgendwie so einen Elternabend organisierst, die Eltern hocken vor dir und du sagst, Mama, der Jonas und Luisa machen super, alles tipptopp, fünfer immer die ganze, aber jetzt mal ehrlich, ich suche eine Wohnung. Wie gut, dass das dann ankommt. Naja,
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0: so der innere Drang dazu verfügst, einfach zurückzuwinken. Du bist Ray Garvey. Hallo. Oder eben Halo. Energy am Montagnachmittag, 5. Oktober, jetzt gerade 13:30 Nachmittag, wo einmal mit richtig schön viel Herbstsonne daherkommt, Temperatur von 22 bis 24 Grad. Egal, auch wenn du vielleicht jetzt nicht selber Herbstferien hast, zumindest einfach mal ein kleines Fenster auftun und die Sonne reinlassen.
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0: Gut, wer jetzt schon in Reserve-Modus muss schalten. Es ist noch früh am Nachmittag. Montag, 5. Oktober, Energy für dich am Start. Zusammen pushen wir uns ein bisschen. Vielleicht jetzt sogar, wenn es um Smartphone-Akku geht. Ja, schon vor ein paar Stunden mal darüber gewettert. Mann, 5-jähriges Gerät, 6-jährig maximal, oder? Schon vor dem Mittag nur noch 45% Akku gehabt. Es geht aber rapid. Oder? Dann haben wir den Experten-Tipps-Code, wie es mir also alle die Apps zutaten, Neustart, blablabla, oder? Wenigstens ist bei euch da draussen alles okay, punkto Smartphone-Akku. Die Feli.
1: Ich habe jetzt gerade in die Ferien gestartet, bin gerade am Parat machen, zu noch ein paar und ich habe noch 85% Akku. Also es hebt eigentlich relativ gut los, aber auch schon der ganze Morgen Radio Energy. Darum tun die 15%, die mir fehlen, nicht wahnsinnig weh.
0: Aber seien wir ehrlich, nichts jagt den Puls mehr auf, als wenn du noch einen riesen Tag vor dir hast und gleichzeitig merkst, Mist, das Smartphone macht wieder nicht mit. Dino.
2: Ja, also aktuell noch 85%. Den Akku bringst du gar nicht zu tot. Wenn ich Livestream von TikTok mache, dann kann ich 6-7 Stunden ohne Probleme mit vollem Akku streamen, bis er überhaupt tot ist.
0: So, alles gut, alles richtig. Bei mir funktioniert das irgendwie. Ich hoffe, du hast noch genug Fuß für den Montagnachmittag. Also nicht nur auf dem Smartphone, auch bei dir selber.
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0: ein bisschen einfacher gehen. Das sollte sich Miley Cyrus wahrscheinlich auch. Hat ja letzte Woche erst verkündet, hey, in Zukunft bin ich im VU auf der Bühne und unterwegs nicht mehr als Miley Cyrus, sondern nur noch Miley. Midnight Sky von der Miley. Jetzt sogar zwei.
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0: Nachmittagsupdate mit Relly Ferrischig.
2: Der Medizinnobelpreis 2026 geht an drei Forschende für die Optogenetik. Auszeichnet werden der Carl Deisroff aus den USA sowie der Peter Hegemann und Georg Nagel aus Deutschland. Mit ihrer Methode können Forschende Nervenzellen im Hirn mit Licht gezielt an- und ausschalten. So kann man besser untersuchen, wie Erinnerungen, Gefühle oder das Verhalten entstehen. Die neue Technik gilt als Durchbruch für die Hirnforschung. Gesundheitsministerin Elisabeth Bumschneider hat sich zum Bundesbeschluss zu der Erhöhung der AHV geäussert. Dabei hat sie gesagt, dass der Bundesrat ein Ja für die Abstimmung empfehle. Das, weil mit der zusätzlichen Mehrwertsteuer ein Teil der 13. AHV-Rente finanziert werden soll. Die AHV gerate ohne die zusätzlichen Einnahmen in eine finanzielle Schieflage. Die FDP hat im September die Gegenkampagne gestartet. Laut ihr belastet die Erhöhung die Haushalte und die KMUs viel zu stark. Am 29. November stimmt das Stimmvolk darüber ab. Falls du in den letzten Tagen mit dem Velo rund um den Bürgerstock unterwegs gewesen bist, kann es gut sein, dass dir der französische Fußballstar Kylian Mbappé entgegengestrampelt ist. Der Real Madrid-Profi hat begeistert Bilder von einer Velotour über dem Vierwaldstättersee gepostet. Die Schweiz scheint ihm auch sonst zu gefallen. Schon vor kurzem war er in Zürich. Der Mbappé ist seit September nämlich als Werbegesicht von der Schweizer Sportschuhmarke On.
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0: Schöner Herbst. So wie bestellt. Eigentlich so in den letzten paar Tagen. Heute am Nachmittag 22 bis 24 Grad mit dieser Herbstsonne. Morgen zwar nicht ganz so warm, so bei um die 22 Grad sind wir maximal, aber immer noch Herbstsonne. Mittwoch sieht es ein bisschen anders aus, dann kommt der Regen.
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0: Am 2 Minuten nach der 2-9 Schurte schnell da den Refresh-Button gerade drückt. Ist halt einfach so wegen Herbstferien auf der Straße merklich weniger unterwegs. Aber trotzdem mit der Region Basel noch knappe 10 Minuten, Viertelstunde oder länger brauchst du dran. 2 Richtung Basel rein, ab der Verzweigung Hagnobis und mit dem Schwarzwaldtunnel. Für alle, die Richtung Süden wollen, Richtung Ferien, vor dem Gotthardtunnel momentan 3 Kilometer Länge bleiben. Lawine heisst sicher eine halbe Stunde, bis du durch den Tunnel kannst.
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0: Schön, bist du mit dabei zusammen am Montagnachmittag, 5. Oktober, kurz nach den 2. Jetzt, wir legen eigentlich absolut, weißt du, so ein bisschen Sommerflashback. Ich meine, die Nummer auf jeder Playlist drauf gesehen. Olivia Rodrigo, Drop Dead. Absolut, mega. Ich finde einfach, für die nächsten 5 am Stück lohnt sich gut zuhören, weil für mich versteckt sich der eine drin, der absolut ein Riesenbanger ist. Aus der Heimat kommt er, aus der Nation selber. Einfach so das Beste aus den beiden Landesteilen, respektive von links und rechts zum Röstigraben nimmst. Stress zusammen mit der Linda Ellis, you. Ein bisschen Hühnerhaut über ab dem Ding. Ja. Gib dir den nächsten 5. Roger Schücher ist mein Name. Let's go.
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0: unglaublich entschleunigend. Stress und Linda Ellis, You, Energy am Start, 20 ab 2.
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0: Entschleunigend in einer Welt, die immer wie schneller dreht. Und vor allem auch gerade, wenn es um Kohle geht, um die Finanzen. Immer wie länger oder schneller musst du säckeln irgendwie. Man hat so das Gefühl, es zerrinnt einem irgendwie alles zwischen den Fingern. Seit Monaten lese ich mir zum Beispiel in das ganze Zeug ETFs. Ich bin genau so ein Opfer, oder? Einer ist auf Instagram eingeloggt, dann zeigt es dir alle, die in einer Story so irgendwie, hey, noch heute mit Spekulieren, bla bla bla. Bla, deine finanzielle Stabilität, bla bla bla, hier investieren, da investieren und du musst doch sowieso. Und ey, schon nur, wenn ich drüber schnurre, fällt mir das Herz schneller an zu klopfen. Weil irgendwie wacht es einfach über den Kopf. Über. Nicht zuletzt darum haben wir ja jeden Morgen, immer am Montag, den Finanzfabio bei uns zu Gast. Der Finanzfabio nimmt uns so ein bisschen an den Hang und ganz ehrlich gibt mir auch eine gewisse Ruhe rein. Ich habe zum Beispiel auch 3A, Säule 3A. Aber immer, wenn ich wieder merke, so, mit anderen austauschen, die das noch gar nicht haben. Was ist das jetzt? Oder auch wenn wir aus meinem Beispiel nehmen, Mitte, Ende 30, wenn man bis dann noch keine Säule 3a hat. Ist man zu spät? Hat man es vergeben?
2: Die Antwort ist ganz klar, nein, bist du nicht. Natürlich, umso früher, dass du anfängst mit der dritten Säule, umso besser. Aber lass dich nicht stressen wegen dem. Man weiss nie, was du für einen Weg hast. Man weiss nie, was die Umstände sind, dass du nicht hast können investieren. Das kannst nur du dir selber beantworten.
0: Ich glaube, gerade so der mit dieser Säule 3a, der ist so der erste Stepping Stone, der erste Schritt eben für genau solche Investitionen und so weiter und so fort, dann nachher können zu tätigen. Oder darum, vielleicht ist es einfach gut, der Wake-up-Call, Mann.
2: Ich finde es aber wichtig, dass du dir als Ziel setzt für die Zukunft, dass du auch in die dritte Säule investieren. Das muss ja nicht mal der volle Betrag sein von 7.258 Franken. Du kannst auch jeden Monat mal 100 Franken einzahlen oder 200 Franken einzahlen, was halt gerade geht. Langfristig, Vermögensaufbau fürs Alter finde ich mega wichtig. Die Säule 3a ist von dem her sehr gut geeignet dafür. Aber wenn es bis jetzt nicht geklappt hat, du wirst deine Gründe haben. Schau, was kannst du besser stellen für die Zukunft. Mach dir da nicht einen grossen Stress,
0: bitte. Und es geht so ein bisschen wie Honig runter, weißt du? Alle die, die jetzt sagen, so, ich bin noch hinten drin mit den Finanzen und so Geschichten. Einfach mal ein weniger Stress machen und dann mal anfangen. Wir schaffen es.
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Christina Aguilera, Pitbull. Feel this moment, ohne, ganz ohne Haar. Pitbull ist ja der Sänger, der, der immer mit den Glatzen und dem Anzug auftritt. Oder? Er hat schnell nachgeschaut, warum hat der Pitbull eigentlich keine Haar? Es ist einfach marketingmässig, er macht sich jetzt alles, ist sein Image halt. Und mal, das ist eine kleine Recherche, oder? Ohne Haar erfolgreich im Musikbusiness. Von der grössten Phil Collins. In the air tonight. Phil Collins ohne Haar auf der Bühne gestanden. Genau gleich, wenn wir ein bisschen vorblättern da in unserem wie soll ich sagen, Kalender. Oh, elektronische Musik gibt es ohne Haar. Superstar Moby. Ja. Eine Frau, die was auf 80s Rock steht. Frontmann von der Van Halen. Ebenfalls ganz ohne Haar. Jetzt sagst du, das ist so ein alter Mann-Ding, oder? Ohne Haar, logischerweise. Nein! Einer der grössten Love-Songs ever, wenn du mich fragst. Aus Irland leider viel zu viel verstorben. Sinéad O'Connor hat sich als Protestalbe die Haare abrasiert und quasi über ihre Message überzubringen. Da gibt es halt zwischen auch noch. Okay. Ein Tom Tös in Greifweite. Britney Spears, ja, Oma, heute ist schnell kahl geschoren. Ohne Haar im Musikbusiness funktioniert mir, ganz ehrlich, als ja, 38-jähriger Typ, der irgendwo ein bisschen Hoffnung, wenn Cayman-Anzecken einfach immer grösser werden. Voller Haarschopf, Absatz 3, Sascha Wander mit Energy Downtown, Roger Schöcher ist mein Name, schön bist du mit dabei. 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
3: Für immer mehr
4: Menschen
3: wird
4: die Wohnungsmiete
3: zur Belastung. Für immer mehr Menschen wird die Wohnungsmiete zur Belastung. 32% gestiegen. Laut einer Umfrage im Auftrag vom Bundesamt für Wohnungswesen finden 79% von den Mieterinnen und Mieterinnen die Lage besorgniserregend. Von den Mieterinnen und Mieterinnen die Lage dringend mehr bezahlbare Wohnungen. Darum fordert der Mieterverband dringend mehr bezahlbare Wohnungen. Der Bundesrat lehnt regelmässig die Mietzinskontrollen aber ab und will im April 2017
5: Die neue Technik gilt als
3: falls
5: Durchbruch
3: du in den letzten Tagen mit dem Velo rund um den Bürgerstock unterwegs
5: du in den letzten bist, Tagen mit dem Velo rund um den Bürgerstock Fussballstar bist,
3: Kilian Mbappé, der gegengestrampelt ist. Fussballstar,
5: der Real Madrid-Profi hat begeistert Bilder von einer Velotour.
3: Der Real Madrid-Profi hat begeistert Bilder von einer Velotour
5: im Fussballstättersee gepostet.
3: Schon kurzem war er in Zürich gewesen.
5: Der Mbappé ist im September nämlich als Werbegesicht von der
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7: Am Mittwoch bleibt es eigentlich genau gleich. Heute noch ein bisschen sonniger als dann am Dienstag und am Mittwoch.
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4: Schicke beste Grüße in Ihr Auto am 2 Minuten ab den 3. stockenden Verkehr. Fahrt langsam aber sicher anziehen. Montag Nachmittag in Richtung Feierabend heisst. In der Region Zürich-Aargau rund um den Gubrich-Tunnel und um das Brütisäler Kreuz. Eine Meldung nehmen wir aber noch schnell im Fokus. Betrifft A1 Bern Richtung Zürich zwischen Megenwil und Birfeld. Dort haben wir Reifenteile, die auf der Autobahn umeinander liegen. Bitte fahrt äußerst vorsichtig und überholt nicht. Richtung Zürich auf A1 zwischen Megenwil und Birfeld. Dort Reifenteile auf der Autobahn. Dann in der Region Basel fährt es auch langsam aber sicher anziehen auf der A2 zwischen Aargau und dem Schweizer. Kann ich sagen, nicht Schweizer, alles Schwarzwaldtunnel heisst der.
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4: Willkommen in der ersten Runde Energy Downtown am heutigen Montag, 5. Oktober. Wir nehmen dich mit der richtig wohlverdienten Feierabend und bei diesen Temperaturen und bei dieser Sonne, die wir haben, brauchen wir auch den Sound, der uns ein bisschen schön richtig Feierabend führen schiebt. In dem Fall von One Republic. Hit Music Only jetzt.

0: Energy Downtown grüßt an dem 5. Oktober, das ist schon Montag. Und vielleicht magst du dich erinnern, vor einem Zeitchen, also ein bisschen mehr als ein halbes Jahr her, hatte ich mal den am Sender und gesagt, ich bin so überrascht und ein bisschen enttäuscht von mir selber. Geile Reggae-Nummern habe ich in der Ferien immer mal wieder gehört in diesem Ressort und gefunden, ja, wieso kenne ich den nicht? Geile Song, schöne Reggae-Vibes, ein bisschen Strand, ein Drink in der Hand und warm. Bis ich ihn herausgefunden habe, das ist alles Kai, oder? Einfach alles, ein Computer, der das ein bisschen generiert hat. Und dann bin ich schon ein bisschen enttäuscht gewesen. Und ich habe gerade einen kleinen Flag, einen Backflash gehabt, weil sich der Luca Lidl bei mir gemeldet hat. Kennt vielleicht der eine oder andere von euch noch. Musiker aus der Schweiz, Atem in May. Sein grosser Track gewesen. Und jetzt hat er mir auf einmal einen Link geschickt und gesagt, du, du hast doch immer so Ahnung hast von Musik, also solltest du doch auch irgendwie so KI-Sachen erkennen. Und er hat gesagt, ich habe dir da ein Quiz, geh doch das mal durch.
1: Ich habe letzte Woche mit zwei Kollegen zu Mittag gegessen und der eine hat gefunden, also er erkennt fix, ob Musik echt ist oder mit KI gemacht. Und ich habe selber früher viel Musik gemacht und habe gefunden, ich glaube nicht, dass das so einfach ist mittlerweile. Und dann habe ich aber gesagt, komm, machen wir doch ein Quiz und wir testen es mal.
0: Ja, und aus der Idee ist nachher faktisch etwas entstanden. Ich gehe mal davon aus, es ist auch ein bisschen mit KI generiert worden. Paradoxerweise. Aber wie schneiden denn die Leute so ab? Oder wenn man ein Quiz verschickt und sagt, lass dir mal die Tracks an und sag mir, was ist KI, was nicht?
1: Ich glaube etwa 50-50. Also, dass man die Hälfte erkennt und die andere Hälfte nicht. Also, wenn man mehr schafft, ist man sicher schon mal sehr gut unterwegs. Aber ich bin sehr, sehr gespannt, wie die Leute da abschneiden werden.
0: Ja, ich definitiv auch. Ich habe das Quiz nämlich schnell durchgemacht. Und wir können jetzt einem Kollektiv mal schnell reinhören, was denkst du, KI oder nicht? Tönt ihr eigentlich noch groovy? Oder der da? Oder zum Beispiel auch der? Und wenn nicht irgendjemand beschießt, sind es natürlich nicht irgendwelche Songs, die man kennt, sondern halt eben unbekannte Künstlerinnen und Künstler, die da im Vergleich stehen zwischen echt oder KI. Und dann habe ich gefunden, hey, look, das ist so eine geile Idee, dass man sich selber mal schnell testen kann, dass das der Luca da gemacht hat. Das geben wir gerne an die Energy Downtown Community aus. Und wenn du auch Bock hast, um das Quiz schnell durchmachen, kannst du den Link abholen. Einfach schnell das Keyword, wie könnte es anders sein, Link schicken auf unsere WhatsApp-Nummer. Und dann kommst du auch den Link über und kannst mal dein Musikwissen testen. Erkennst du, ist es KI oder ist es nicht? Schick einfach nur das Wort Link zu uns an die WhatsApp-Nummer.
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0: Und jetzt lassen wir das natürlich die Leute ein bisschen machen im Verlauf von Energy Downtown. Und nach der 5 lösen wir dann noch mal schnell auf, was ist jetzt wirklich KI und was nicht. Schick einfach das Keyword Link zu uns an die WhatsApp-Nummer und dann werden wir die Auswertung anschauen später.

0: Loreen, Euphoria. Be Downtown, jetzt ist Salvi.
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0: Für Anfang Oktober können wir uns definitiv nicht beschweren. In dieser neuen Woche, an dem Montag 23 Grad, morgen 22 und am Mittwoch auch 22 Grad. Immer mal wieder Sonne, begleitet von ein bisschen Wolken drin. Die ganze Geschichte kehrt dann erst am Donnerstag. Dort wird dann der Regen wieder retourkommen.
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0: Wichtigste Meldung schnell vorneweg, um 2 Minuten über den halben Vierne. Grüßt ihr das Auto. Achtung, Gegenstände auf der Heiss Bern Richtung Zürich, zwischen Megenwil und dem Bierfeld. Dort liegen nach wie vor Reifenteile auf der Autobahn rum. Bitte vorsichtig fahren auf der Heiss Richtung Zürich, zwischen Megenwil und dem Bierfeld. Bleiben gerade in der Region Zürich-Aargau. Dort anstehen rund um den Gubrisch-Tunnel. Und es fährt auch ums Brütisele Kreuz langsam aber sicher anziehen. In der Region Basel haben wir die Meldung von der A2 auf dem Schirm. Auch dort vom Schweizer Halle bis zum Schwarzwaldtunnel. Aktuell stockender Verkehr mindestens 15 Minuten. Wo du länger unterwegs bist, kommen wir gut und sicher heim.
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0: Und auch Paris stehen ja so ein bisschen für die Romantik, für die Sprache, die ja haarscharf an der Weltsprache vorbeigegangen ist. Es ist dann doch Englisch geworden. Und ich habe immer so ein Gefühl, wenn ich zurückdenke an meinen französischen Unterricht, irgendwie haben das die Menschen, die Französisch reden, noch nicht so ganz verdaut, dass es dann eben halt doch Englisch geworden ist. Und ich bin jetzt nicht, wie soll ich das jetzt nicht ausdrücken, der grösste Fan gewesen von Französisch in der Schule. Das liegt aber daran, dass ich eine absolute Pfeife bin. Und es gibt ganz viele Menschen, die von dem natürlich profitiert haben. Ich habe jetzt aber heute noch einen Beitrag gelesen, dass der Bundesrat ein Sprachgesetz will festschreiben, wo in der Primarschule eine zweite Landessprache unterrichtet werden muss. Oder? Also bis jetzt ist das ein bisschen kantonal geregelt, da ein bisschen anders, steht ein bisschen anders, da ein bisschen so. Und ich bin da sehr, sehr zweigespalten. Also logisch würde ich es jetzt denen gönnen, dass die das Gleiche durch müssen wie ich, aber Sinn oder Unsinn, auch auf der Straße ist man da geteilter Meinung.
1: Ich finde Sprache etwas mega Tolles und auch irgendwie schön, wenn man das kann, dass ich mit anderen Leuten kann verständigen kann. Darum fände ich es schade. Ich glaube, man müsste einfach ein bisschen schauen, wie man das will unterrichten.
0: Ja, und das ist der entscheidende Punkt. Oder? Also ich habe wirklich nichts mitbekommen mit dem Französisch, aber einfach, weil ich irgendwie keinen Bock hatte. Ja, dürfen wir jetzt in der Retrospektive glaub, so sagen.
2: Ich glaube, das Problem ist auch, dass einfach mega viele eben vielleicht auch ein bisschen zu wenig Verbindung zu der Sprache haben, im Sinne von eben, wenn man halt nicht auf Frankreich geht, spricht man halt kein Französisch und dann ist es halt auch logischerweise schwerer, irgendwie anhocken und das lernen.
0: Definitiv, das unterschreibe ich so. Ich meine, es macht ja Sinn, oder? Wenn man ein Interesse hat an einer Sprache oder vielleicht auch einen Grund, weil halt die halbe Familie dort wundert, das, oder man das halt von der Wiege mit herüberkommt, dann ist es ein bisschen eine andere Geschichte.
3: Sprache per se ein Scheiß findest, dann lernt sie nie. Also du musst das Interesse haben, die Sprache wählen zu lernen und dann lernst sie auch.
0: Ja, so könnte man es schön zusammenfassen. Es gibt also wirklich spannende Meinungen hier von der Straße und das werden wir natürlich ein bisschen weiter diskutieren mit Expertinnen und Experten und auch hier, was Politik genau mit dem will erreichen. Und wir reden natürlich auch mit Betroffenen. Und jetzt vor allem halt auf der anderen Seite vom Pult.
4: Also ich finde es recht schwierig, weil ich bin Französischlehrerin und es hat sicher dafür oder wider. Ich kann nicht ganz sagen, was der Nutzen davon ist, dass es früh Französisch hat, aber ich glaube, es ist sicher gut.
0: Ja, aber so wirklich überzeugt tönt es irgendwie nicht. Also ich meine, bei mir ist das Einzige, was hängen geblieben ist, ist Parlez-vous Pommes frites und warte jetzt, was ist das andere gewesen? Ciao, also tschüssi, oder au reservoir.

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1: Oh, heute Morgen haben die Moser und Schelker aus dem Bett geholt. Mit einem spannenden Thema, das ein Trend ist, wo Gesundheit sollte unterstützen. Es geht ums Chrono-Working. Bis heute Morgen noch nichts davon gehört, Schelker. Hey. Sagst du noch, um was geht's?
2: Es geht darum, dass man so können arbeiten, wenn man will. Und zwar dann, wenn man laut seiner inneren Uhr am fittesten ist. Es gibt ja per Definition die leeren Menschen, die am Morgen topfit sind. Dann gibt es Kolibris, die sind so irgendwo gefangen zwischen der Lerche und der Nachteule, die eben in Nacht Topleistungen abrufen kann.
1: Wir haben morgen Blitzumfrage gemacht bei den Passanten. Wann würden sie dort arbeiten, wenn sie auf ihren Körper hören?
3: Ich glaube, ich würde wahrscheinlich so am 10 Uhr arbeiten, dass ich gut ausschlafen kann. Und dann eben nach meinem Rhythmus, I guess, wenn ich Hunger habe, dann gut zu Mittag essen. Und ich glaube, ich bin auch ein Mensch, der lieber ein später arbeiten, also entsprechend länger arbeiten.
1: Ja, haben die auch die Kenntnis gehabt, uns bräuchte es nicht mehr, wenn jeder selber entscheiden könnte, wenn wir arbeiten. Alle haben sie gesehen, 9, 10.
2: Darum sind wir froh, bist du morgen wieder gezwungen, früh aufzustehen. Wir wecken dich ab der 5.
1: Bis morgen.
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0: Energy Downtown. Grüß an den Montag. Damit stund komplett.
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0: Und ihr kommt von Deli Ferischik.
2: Tamedia baut erneut Stellen ab. 34 Vollzeitstellen werden verschwinden. Betroffen sind 41 Mitarbeitende aus den Redaktionen in der Deutsch- und Westschweiz sowie vom Printdesk. Der Abbau ist Teil von einer längeren Sparrunde. Schon 2024 hat das Medienhaus 55 Redaktionsstellen gestrichen. Grund sind der schwache Werbemarkt und ein verändertes Leseverhalten. Bis Ende Oktober sollen alle Betroffenen persönlich informiert werden. Für immer mehr Menschen wird die Wohnungsmiete zur Belastung. In den letzten 20 Jahren sind die Mietpreise um über 32% gestiegen. Laut einer Umfrage im Auftrag vom Bundesamt für Wohnungswesen finden 79% der Mieterinnen und Mieter die Lage besorgniserregend. Darum fordert der Mieterverband dringend mehr bezahlbare Wohnungen und strengere Regeln für die Vermieter. Der Bundesrat lehnt regelmässige Mietzinskontrollen aber ab und wird bis im April 2027 eigene Regeln vorlegen. Das hat es beim Restaurantführer Gomillon Schweiz noch nie gegeben. Zum ersten Mal wird ein Koch, der zu 100% vegetarisch kocht, Koch des Jahres. Der Dominik Hartmann vom Restaurant Magdalena zu Rickenbach im Kanton Schweiz holt den Titel für 2027. Der 34-Jährige hat 18 von maximal 19 Punkten bekommen und gehört damit ab jetzt zu den Spitzen der Schweizer Gastroszene.
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0: Ein schöner Tag, würde ich glaube mal so behaupten, am 5. Oktober, an dem Montag. Und es geht so weiter. Dienstag und Mittwoch 20, 22 Grad. Hat noch ein bisschen Wolkendecke drin, aber grundsätzlich erwarten wir durchaus ein bisschen Sonne. Kehren tut die ganze Geschichte erst am Donnerstag, dort etwa 15 Grad und viel Regen drin.
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0: Fahrt langsam aber sicher am Anziehen. Richtung Feierabendverkehr. Auf den Deutschschweizer Autobahnen in der Region Zürich-Aargau-Anstehen. Auf der A1 rund um den Gubberstunnel. Egal in welche Richtung, das gleiche Bild fürs Brittiselenkreuz. Und dann haben wir einen Rückstau auf die A3 Westumfahrung. Dort ein Anstehen ab Urdorf Nord. In der Region Basel ist es da zweimal stocken. Dort Schweizer Halle bis Schwarzwald. Tunnel mindestens 15 Minuten Zeitverlust. Kommen gut und sicher an.
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0: Wir nehmen euch mit in die erste Runde Energy Downtown auf dem Weg Richtung Wohlverdient am Feierabend. Schön bist du mit uns.

0: Wenn im richtigen Moment der Hit Music Only Song von deinem Leben trötet, wie zum Beispiel der hier bei mir, bin ich sofort wieder retour 2016. Energy Air mit dem Ryan Tedder, One Republic. Und dass Musik dich egal woher wieder zurückbeamen kann, das wissen wir alle.
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0: Aber dass Musik jetzt sogar noch mehr kann als Erinnerungen zurückholen, sondern schauen, dass du im Alter nicht dement wirst, das habe ich so jetzt in diesen klaren Worten noch nie gehört. Elif Erischik aus der Energy News Redaktion. Ich weiss jetzt nicht ganz genau, meine Playlist ist womöglich schon fast ein bisschen wie eine Gesundheits-App. Kann man das so sagen? Oder Energy ist quasi der neue Doktor?
4: Das kannst du so sagen. Wirklich, Musik hilft bei Demenz. Also, man hat herausgefunden bei einer Forschung, in Australien, da hat man 10'000 Menschen angeschaut, beobachtet, alles Leute über 70, was Musik mit ihnen macht. Also wenn sie regelmässig Musik hören, dann hat man dann gemerkt, dass ihr Demenzrisiko um 39% gesunken ist. Und also, das ist natürlich crazy, wenn man das so hört.
0: Und was passiert dann, wenn man nicht nur Musik hört, sondern selber singt? Ist denn das noch besser? Also ich meine jetzt für die Menschen in meinem Umfeld vermutlich jetzt eher nicht, aber für mich selber eventuell hilft es.
4: Hey, auch da gibt es eine Studie, nämlich, dass man wirklich, wenn man singt, noch mehr kann machen. Also überhaupt Musik singen, das hilft. Und bei dieser Studie mit so professionellen Chorsängern hat man gemerkt, wo man den Späuz untersucht hat, dass da viel mehr Abwehrstoff produziert wurde und dass das eben hilft bei allem Möglichen, wo du musst bekämpfen, oder? Also Musik singen hilft.
0: Und zwar gegen Demenzrisiko. Im Alter gibt es eine spezielle Musik.

0: logischerweise, wenn es ein bisschen ruhig Chopin sich mit der Musik auseinandersetzen oder mit Headbanging, ich weiss nicht, ob das am Hirn gut tut, wenn sie mir vorne und hinten an die Wand anschlägt, oder?
1: Hey, das hat man so gedacht, aber man hat diesen Sommer am Wacken Open Air so eine Studie gemacht, also die vom Max-Planck-Institut. Als Open Air haben die Metal-Fans getestet, wenn sie einen Arm ins Wasser, ins eiskalte Wasser reingehabt haben und geschaut, wie hoch ist ihre Schmerztoleranz. Und das haben sie über mehrere Tage getestet und nach wirklich so 4 Tagen Wacken Open Air ist die Schmerztoleranzgrenze viel, viel weiter oben gewesen. Also sie haben viel mehr ertragen können. Und ja, man überlegt sich, dass sie jetzt wirklich so in Therapien einflüssen zu lassen. Also auch hier eben ein bisschen Metallica, ein bisschen Pantera und dann geht es dir vielleicht ein bisschen besser.
0: Das Schöne am Ganzen ist, dass jetzt wirklich, wenn du jetzt Metal los ist, per se eine gute Ausrede hast, dass wenn du mal sagst, stell mal den Lern ab, sag nein, ich bin in Meditation, ich bin in der Therapie.
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2: Ziemlich angenehm bis schön warm. So könnte man es, glaube ich, zusammenfassen. Mindestens der Start von dieser Woche. Bis und mit. Am Mittwoch bleibt es eigentlich genau gleich. Heute noch ein bisschen sonniger als dann am Dienstag und am Mittwoch. Aber Temperaturen irgendwas so um die 23 Grad. Kehren tut dann die ganze Geschichte frühestens am Donnerstag.
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2: Eine Minute exakt über den halben 5 schicken wir den Montag. Vorabend grüßt ihr das Auto auf den Autobahnen in der deutschen Schweiz, anstatt aktuell in der Region Basel, auf der A2 zwischen dem Schweizer Halle-Tunnel und dem Schwarzwald-Tunnel. Dann der Anschluss Birsfelden aktuell zwischen Hagnau und Birsfelden-Harz in beiden Richtungen stockenden Verkehr. In der Region Zürich-Aargau ist es da eins, was stockt. Das heisst rund ums Limmatal-Kreuz und natürlich auch ums Brüttisellen-Kreuz, egal welche Richtung brauchst du aktuell Geduld? Sonst nichts gross gemeldet, kommen gut und sicher an.
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0: dem Track. Piano in Downtown, Hit Music Only von der Rihanna können wir 100% sagen, da ist kein KI dahinter. Schließlich rausgekommen am 10. September 2010. Dort hat es das alles noch nicht gegeben. Mittlerweile, was ist echt und was nicht? Habe ich so einen schwierigen Moment gehabt. In der Ferien, muss ich ehrlich sagen. Den Reggae-Song habe ich hier gehört. So ein bisschen in der Hotelanlage immer wieder laufen. Ich fand einen geilen Track. Palm Sunset. Oder es hat so ein bisschen den Vibe, den Groove. Sand zwischen den Füßen, ein Cocktail mit einem schönen Schirmli und einfach einen schönen Strand. Und dann findet man raus, das Ding ist fake. Alles KI, das hat niemand komponiert, das hat sich KI irgendwie ein bisschen zusammengestifelt. Und wir machen heute noch den Test auf das Example, und zwar mit dir. Würdest du es erkennen, was ist echt, was nicht? Da noch ein Beispiel. Unbekannte Songs in Kombination mit KI-Tracks. Was davon hat wirklich ein Mensch gemacht, was nicht? Wenn jetzt das hörst, denkst du, ist es echt oder nicht? Oder das Beispiel
1: da? Du hast im Kopf, der Tag wird nicht kommen.
0: Den finde ich noch einen schwierigen, oder?
1: Aber du hast gewusst, es klopft einmal.
0: Noch auf Schweizerdeutsch, also das ist wirklich crazy. Der Grund, wieso, dass ich überhaupt auf das komme. Guter Freund, auch von Energy, Luca Lidl. Anthem in May, sein grosser Track war, also selber Schweizer Musiker, hat so ein Quiz zusammengestellt und gesagt, jetzt will ich mal wissen, was wissen eigentlich die Menschen da aussen? Können sie unterscheiden, was ist noch echt und was nicht? Und da natürlich die entscheidende Frage, Luca, was denkst du, wie schneiden die Leute bei deinem KI-Musikquiz ab?
2: Ich glaube etwa 50-50, also dass man die Hälfte erkennt und die andere Hälfte nicht. Also wenn man mehr schafft, ist man sicher schon mal sehr gut unterwegs. Aber ich bin sehr, sehr gespannt, wie die Leute da abschneiden werden.
0: Genau, wir machen das Quiz natürlich am Sender, verraten dort aber schon ein bisschen das Resultat, dass wenn du unter Ausschluss von der Öffentlichkeit für dich selber das mal testen willst, schick uns einfach Link, das Wort nur Link, damit du den Link überkommst, haha, smart, auf unsere WhatsApp-Nummer einfach nur das Keyword Link schicken und dann kannst du den Test gerade selber machen.
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0: Und nachher machen wir noch eine kleine Auswertung und schauen mal, wie hat eigentlich das Energy-Team so abgeschnitten. Und ich mache den Test jetzt nämlich auch. Einfach das Keyword Link schicken an unsere WhatsApp-Nummer und dann kommst du den Link über. Zum Test, ist es KI oder ist es echt? Und dann schauen wir nach der 5, was dabei rausgekommen ist.
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0: ganze Sommer vorbei, dann...
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0: Kommt es wieder so, wie es heute ist, oder? Wunderbar sonnig mit so 22, 23 Grad, je nachdem, wo du bist in der Schweiz. Und es hat wenig Wolken im System. Die werden jetzt zwar die nächsten 2-3 Tage immer wieder ein bisschen mehr, aber wir wollen es nicht verschreien, bis und mit dem Mittwoch ist es eigentlich schön. Es kehrt dann erst wieder am Donnerstag. Dort haben wir den ganzen Tag Regen im System drin und etwa wieder 15 Grad. Richtung Wochenende schaffen wir uns dann langsam, aber sicher wieder so auf 1, 22 Grad auf maximal. Aber ja, das wäre es dann jetzt definitiv gewesen, weil ein Sommertag gilt ja ab 25 Grad. Und das steht aktuell nicht in Aussicht, aber eben, ich glaube, für Anfang Oktober können wir uns definitiv

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1: Und ich liefere hier ein Deli Ferischick.
2: Bei den Schülerprotesten in Frankreich eskaliert die Gewalt immer mehr. Und scheinbar steckt nicht nur die Schülerschaft dahinter. Wie es SRF berichtet, mischen sich auch Aussenstehende unter die Jugendlichen, legen Brände und greifen Menschen an. Die Schülerinnen und Schüler protestieren eigentlich gegen Lehrermangel und kaputte Schulen. Innerhalb von wenigen Tagen sind zuerst Hunderte, später sogar Tausende von Menschen festgenommen worden. Tamedia baut erneut Stellen ab. 34 Vollzeitstellen werden verschwinden. Betroffen sind 41 Mitarbeitende aus den Redaktionen in der Deutsch- und Westschweiz sowie vom Printdesk. Der Abbau ist Teil einer längeren Sparrunde. Schon 2024 hat das Medienhaus 55 Redaktionsstellen gestrichen. Grund sind der schwache Werbemarkt und ein verändertes Leseverhalten. Bis Ende Oktober sollen alle Betroffenen persönlich informiert werden. Das hat es beim Restaurantführer Gomio Schweiz noch nie gegeben. Zum ersten Mal wird ein Koch, der zu 100% vegetarisch kocht, Koch des Jahres. Der Dominik Hartmann vom Restaurant Magdalena zu Rickenbach im Kanton Schweiz holt den Titel für 2027. Der 34-Jährige hat 18 von maximal 19 Punkten bekommen und gehört damit ab jetzt zu den Spitzen der Schweizer Gastroszene.
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4: Für Anfang Oktober können wir uns definitiv nicht beschweren. In dieser neuen Woche an dem Montag 23 Grad, morgen 22 und am Mittwoch auch 22 Grad. Immer mal wieder Sonne, begleitet von ein bisschen Wolken drin. Die ganze Geschichte kehrt dann erst am Donnerstag. Dort wird dann der Regen wieder retourkommen.
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4: Exakt 2,5 schicke Grüße dir ins Auto anstehen in der Region Bern-Mittelland. Auf der A1 Richtung Murten zwischen Bern-Brünnen und Mühlenberg. Dort ist auch noch ein Unfall mit mehreren Fahrzeugen. Bitte fahren äußerst vorsichtig, überholen nicht und denken an Gassenvertretungskräfte und Räumungsfahrzeuge. Auf der A1 Bern Richtung Murten zwischen Brünnen und Mühlenberg. Dort ein Unfall mit mehreren Auto. Bitte vorsichtig fahren. Dann in der Region Basel anstehen auf der A2 Standard Schweizer Allentunnel, Schwarzwaldtunnel, egal in welche Richtung, mindestens 20 Minuten Zeitverlust dort. Dann natürlich auch auf der A3 Richtung Deutschland. In der Region Zürich-Aargau ist es vom Brütisellenkreuz Zürich-Nord, Gubristunnel, Isbierfeld und Retour immer wieder stockende Abschnitte. Kommen gut und sicher heim.
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4: Machen wir schnell eine kleine Wette miteinander. Wenn ich dir jetzt ein Video zeigen würde und fragen, ist es KI oder nicht, würde ja, sicher 95% der Menschen behaupten, das sehe ich mittlerweile, ist klar, ich weiss, um was dass es geht. Und auch bei den Bildern genau gleich. Bei der Musik sieht das ein bisschen anders aus. Und da stellen wir heute die Frage bei Energy Downtown, machen zusammen ein kleines Quiz. Welcher Track von diesen unbekannten Songs ist von echten Menschen gemacht? Zum Beispiel der da im Hintergrund. Und wählen ist vielleicht doch KI.
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4: Das ist ein Knacknuss, oder? Ich meine, das ist ja sogar Schweizerdeutsch.
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4: Also, man weiss es nicht so genau. Und genau das ist auch das Ziel der ganzen Aktion. Kannst du KI-Musik von echter Musik unterscheiden? Wir haben ein kleines Quiz, wo der ehemalige Schweizer Musiker Luca Lidl zusammengebaut hat. Und du kannst den Link haben dafür und dann können wir das gemeinsam auseinanderbeindeln. Schick einfach das Keyword Link an die WhatsApp-Nummer und dann hast du noch schnell 6 Minuten Zeit, um selber schnell durchzuklicken.
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4: Die Auflösung in etwa 6 Minuten.
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0: Der Track hier von den Imagine Dragons kommt 100% Single über. Ist kein KI? Das ist die grosse Frage, die wir uns heute stellen bei Energy Downtown. Bei Videos würden wir ja sagen, erkennen wir sofort, ist es fake oder ist es nicht? Die Frage hat sich auch der Musiker Luca Lidl gestellt, kennst du vielleicht von Anthem in May, ein grosser Track von ihm. Und darum hat er gesagt, weißt du was, ich muss ein Quiz daraus bauen. Ich will mal wissen, ob die Leute wirklich abliefern können. Kenne ich, KI oder kenne ich sie nicht?
1: Ich habe letzte Woche mit zwei Kollegen zu Mittag gegessen und der eine hat gefunden, also er kennt fix, ob die Musik echt ist oder mit KI gemacht. Und ich habe selber früher viel Musik gemacht und habe gefunden, ich glaube im Fall nicht, dass das so einfach ist mittlerweile. Und dann habe ich aber gesagt, komm, machen wir noch ein Quiz und wir testen es mal.
0: Und das hat er dann schnell ins Netz gestellt. Du kannst den Link abfragen, ich schicke dir ihn nachher gerne schnell zu, wenn du Bock hast. Wir können aber schnell, jetzt ohne zu viel zu verraten, dass nachher alle dem Bescheisser, weil sie es schon wissen, gehen wir schnell so zwei, drei Beispiele durch. Man hat 18 Songs, die man kann hören. Und dann muss man auseinanderbeindeln. Welcher von diesen Tracks ist von KI gemacht oder welcher ist echt? Beispiel da. Instrumental, ein bisschen sphärisch drin. Was denkst du? Kannst du noch raten? 3, 2, 1. Der ist echt. Den gibt's, den Track. Habe ich falsch gehabt. Und der da?
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0: Ich meine sogar auf Schweizerdeutsch, also.
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0: Oh nein, der ist leider von KI generiert.

So mit Aufbau, David Guetta-Style, oder? Boom, boom, boom. Ist das ein echter Mensch gewesen? Nein, ist es nicht. Und es hat auch Tracks drin, wo musikalisch ganz an einem anderen Ort sind.

0: Freundin finde. Und ich habe natürlich das Quiz auch intern weitergeschickt und gesagt, Freunde, ihr bei Energy, ihr beschäftigt euch ja durchaus mit Musik. Macht das Quiz mal durch. Wie ist das Resultat bei dir, Domi?
1: Hey Sascha, ich muss dir sagen, ich bin wirklich ein bisschen geschockt von mir selber. Ich habe nur die Hälfte richtig gehabt und jetzt das Gefühl auf Insta, bei Fotos und Videos erkenne ich das sofort, ob es KI ist oder nicht. Jetzt hier bei Musik ehrlich keine Chance.
0: Hey. Es ist ein bisschen tragisch. Und wenn du sagst, hey, schau, das Quiz, das ich mache, ich bin sicher besser als alle anderen, weil die Wefferquote, die liegt, Achtung, bei 53% von denen, die wirklich sagen, es ist richtig, es ist echt oder es ist halt eben auch KI. Erkennen. Schick uns einfach das Keyword Link an die WhatsApp-Nummer und dann kommst du den passenden Link über.
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0: Also einfach schnell Link schicken und dann kommst du den Link zugeschickt über.
3: Am anderen nimmt mich aber gleich noch etwas Wunder. Du sagst einmal, du sagst so ein mega Musikpro.
0: Ja.
3: Von diesen 18 Songs, wie viel hast denn du eigentlich erkannt?
0: Ja, danke vielmals, Luca, dass du mich jetzt zum Schluss noch reinlaufen lässt. Es sind 11 von 18, die ich geschafft habe. 11 von 18, ich bin so schlecht. Und ich habe das Gefühl, wir gehen lieber back to the roots. Und anstatt, dass ich irgendwie da versuche, KI zu erkennen oder nicht, hören wir einfach Luca Little. Gibt es übrigens auf Spotify und ist 100% echt. Also, ach, es ist schon irgendwie crazy, aber irgendwie ist es schon ein bisschen faszinierend.

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1: Schön tiefen entspannt. Logisch, nach der Herbstferien spielen wir heute Abend die erste Krönung der neuen Arbeitswoche, eben mit dem tiefen entspannten Ivo ebenfalls dran ist, der Jonas. Guten Abend, Jungs, hallo.
2: Hallo.
1: Jonas, bei dir ist der Fokus schon auf die nächsten Ferien. Das ist ein bisschen länger her, die letzte hast du gehabt. Wann geht's wieder?
3: Ja, auch über Weihnachten.
1: Ja, der Klassiker. Wenn ich noch einmal kurz schnell abschalten für das bin ich ja zuständig. Zwei Tageskarten für Molaison. Zocken wir heute schnell drum, 20 Sekunden maximal drei Fragen zuerst für Ivo. Jonas Nord ist ein bisschen Sound.
3: Tipptopp.
1: Ivo, zuerst mehr von 3 Rötter auf 0, dann gibt dir die Fragen.
4: Yes, 3, 2, 1, go.
1: Let's go. Welche Schweizer Ex-Skirennfahrer hat am Wochenende geheiratet?
4: Weiter.
1: Dritter Sieg im dritten Nations League-Spiel. Wer hat die Nazi am Wochenende geschlagen? Welche Nation?
4: Slowenien.
1: Richtig. In welchem südamerikanischen Land ist am Wochenende bei Präsidentschaftswahl Ken Jay getroffen worden? In Brasilien wäre das noch der Fall gewesen. Du aber für Slowenien, dem 2-1-Sieg von der Schweizer Nazi am Samstagabend, gibt dir den Punkt einfach schon mal. He?
4: Also.
1: Jonas geht wieder zurück in die Leitung. Jonas, hat er deine 20 Sekunden noch? Zuerst von 3 Rädern auf 0.
3: 3, 2, 1, 0.
1: Let's go. Welche Schweizer Ex-Skirennfahrer hat am Wochenende geheiratet?
3: Keine Ahnung.
1: Dritter Sieg im dritten Nations League-Spiel. Wer hat die Nazi am Weekend geschlagen?
3: Oh, Scheibe, weiß ich auch nicht.
1: In welchem südamerikanischen Land ist am Wochenende bei der Präsidentschaftswahl kein Entscheid getroffen worden?
3: Raten mal, Kolumbien.
1: Nein, Brasilien wäre es gewesen. Dort ist der aktuell gegen Herausforderer. Hat niemand das absolute Mehr gehabt. Darum gibt es Ende Monat der Stichwahl. Slowenien hat eingeschaut gegen die Schweizer Schutnaz am Samstagabend. Jetzt morgen Abend spielt Murat Jakins Mann schon gegen Nordmazedonien, die nächste Partie. Und Joanna Hallen. Die hat bis vor ein paar Monaten Ski gefahren für die Schweiz. Und jetzt hat sie gesagt, jetzt fokussiere ich mich auf anders. Unter anderem eben am Wochenende ihren Lorenz in der Lenk das Ja-Wort geben. Ivo, das absolute Minimum hat gelenkt. Das ist ein 1-0-Sieg. Gratuliere.
3: Bravo. Gratuliere, Ivo.
4: Danke.
1: Jetzt wünsche ich euch beiden einfach schon mal einen tiefen, entspannten Montag für Abend und eine gute Restwoche.
3: Merci, Roche. Tschüss.
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0: vor der Taylor Swift bei Downtown. Eine halbe Minute noch, dann halbe sechs.
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0: Wir kommen ein bisschen schon frisch über jetzt Anfang Oktober. Das heisst, wir haben so 20, 22 Grad in den nächsten zwei Tagen. Bis und mit Mittwoch immer wieder Sonnen und Wolken im Mix. Kehren durch die ganze Geschichte am Donnerstag. Dort geht die Temperatur auf etwa 15 Grad runter und es erwartet uns Regen.
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0: Schicken am exakt halb sechs grüssen Ihr Auto. Zwei wichtige Meldungen. Zuerst fangen wir an in der Region Bern-Mittelland. A1, Bern Richtung Murten. Zwischen Bernbrunnen und Mühlenberg. Dort der Stau nach einem Unfall. Bitte fahrt vorsichtig und denken an Gassen für die Rettungskräfte und Räumungsfahrzeuge. Und rechnen mehr Zeit ein auf A1 Richtung Murten. Zwischen Bernbrunnen und Mühlenberg. Dort ein Unfall mit mehreren Fahrzeugen. Dann in der Region Basel hat es auch getatscht. Beziehungsweise ein Spannenfahrzeug auf der A2 zwischen Egerkingen und dem Belchen-Tunnel. Der rechte Fahrstreifen dort gesperrt. Auch da denkt bitte an Gassen für die Rettungskräfte. Dann nehmen wir hier 2 noch mit Richtung Basel. Ein bisschen weiter vorne zwischen Schweizerhalle und Schwarzwaldtunnel. Auch dort anstehen heute Abend. Heisst mindestens 20 Minuten Zeitverlust. Das Gleiche gilt auf der A3 Richtung Deutschland. In der Region Zürich-Aargau Standard Feierabendverkehr auch an der Mendig. Brütisellenkreuz, Zürich-Nord, Gubrisch-Tunnel, Bierfeld und Strecke darauf natürlich auch. Kommen gut und sicher auf. Viel Geduld!
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0: schnell eine kleine Frage an dich da draussen. 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
0: Das wäre so etwas so mein Skill-Level in Sachen Schulfranzösisch, wo irgendwie noch ein bisschen übrig geblieben ist und irgendwie wird beides nicht gerecht. Entweder hat das System versagt oder ich. Bin mir jetzt nicht ganz sicher. Ist mir auch absolut Crème Brûlée irgendwie so. Das ist wirklich, mehr haben wir nicht mehr im Griff. Es ist wirklich schlimm und ich bin, glaube ich, nicht der Einzige, wenn man auf der Straße umeinander fragt.
2: Ich weiß gar nichts mehr als Bonjour und ça va.
0: Ja, also ein Bruder im Geiste, kann man an dieser Stelle sagen. Doch jetzt steht Schulfranzösisch wieder auf dem politischen Parkett. Elif Erischek aus der Energy News Redaktion mit den neuesten Plänen vom Bundesrat und wie das effektiv bei den Leuten ankommt.
3: Französisch als zweite Landessprache an der Primarschule oder nicht, das ist heute die grosse Frage zu Bern. Wenn es nach dem Bundesrat geht, soll jetzt eine zweite Bundessprache überall eingeführt und schweizweit geregelt werden. Für die SVP und die FDP ist das aber ein No-Go. Die Kantone sollen das selber entscheiden. Gegenüber dem SRF sagt Nationalrätin Bettina Baumer:
4: Ich glaube schon, dass wir uns jetzt primär einmal auf die Muttersprache konzentrieren müssen und nicht zwingend in allen Kantonen bereits in der Primarschule eine Zweitsprache einführen müssen.
3: Das sieht die Nationalrätin Katharina Prelitsch-Huber von den Grünen anders. Sie ist pro zweite Landesspruch an der Primarschule.
5: Je früher man mit den Kindern beginnt, je spielerischer können sie auch Sprachen erlernen. Also nehmen wir doch das auch ernst.
3: Und wer jetzt denkt, das sei nur so ein Wunsch aus dem politischen Ecken, der irrt. Bei unserer Energy-Umfrage haben erstaunlich viele Leute gefunden, dass Franz in der Primarschule wichtig sei, auch wenn man es nicht so gut hätte können.
6: Von der Primar ist eigentlich nichts hängen geblieben. Aber ich finde es schon wichtig. Es ist eine unserer Landessprachen.
7: Wenn es einem nicht interessiert, ja, dann lernst du es halt nicht. Oder schlecht, dass es nachher nichts bringt für später. Also nimm die Chance doch wahr und lerne die Sprache, weil es ist ein Geschenk.
8: Es ist ja eh bewiesen, dass Kinder viel schneller Sprachen lernen, auch mit dem Gehören allem. Und ich sage auch im Englisch, also man merkt den Kind schon, dass sie es ab der 1. oder 2. Klasse lernen. Ich glaube, im Französisch, wenn man es erst ab der 5. oder 6. lernt, ist es schon viel zu spät, ja.
3: Früh mit einer Zweitsprache anfangen, ist also für viele eine Lösung. Aber Franz, das finden auch wieder einige, das sollte man nicht mehr anders lernen als in der Schule.
9: Ich finde, in der Schule lernst du halt die Sprache eh nicht richtig, sondern wenn du Französisch willst lernen, dann gehst du ein halbes Jahr auf Paris oder so, redest mit den Locals und so. Weil wenn du dann mit deinem Französisch-Deutsch dorthin gehst, die lachen dich nur mehr aus und switchen direkt auf Englisch oder so, weil sie checken, okay, der kann nicht so Franz wie mir.
3: Ja, das ist ein Argument. Die Debatte in Sachen Französisch schweizweit in den Primarschulen, ja oder nein, es bleibt auf jeden Fall ein umstrittenes Thema.
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0: Jedes Mal, wenn man glaubt, jetzt ist dann der ganze Sommer vorbei, dann...
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0: Kommt es wieder so, wie es heute ist, oder? Wunderbar sonnig mit so 22, 23 Grad, je nachdem, wo du bist in der Schweiz. Und es hat da wenig Wolken im System. Die werden jetzt zwar die nächsten 2-3 Tage immer wieder ein bisschen mehr, aber man will es nicht verschreien, bis und mit dem Mittwoch ist es eigentlich schön. Es kehrt dann erst wieder am Donnerstag. Dort haben wir den ganzen Tag Regen im System drin und etwa wieder 15 Grad. Richtig Wochenende schaffen wir uns dann langsam, aber sicher wieder so auf 1, 22 Grad auf maximal. Aber ja, das wäre es dann jetzt definitiv gewesen, weil ein Sommertag gilt ja ab 25 Grad und das steht aktuell nicht in Aussicht, aber eben, ich glaube, für Anfang Oktober können wir uns definitiv nicht beschweren.

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1: Und ich komme an den Montagabend von Daily Ferischik.
2: Bei den Schülerprotesten in Frankreich eskaliert die Gewalt immer mehr. Und scheinbar steckt nicht nur die Schülerschaft dahinter. Wie es SRF berichtet, mischen sich auch Aussenstehende unter die Jugendlichen, legen Brände und greifen Menschen an. Die Schülerinnen und Schüler protestieren eigentlich gegen Lehrermangel und kaputte Schulen. Innerhalb von wenigen Tagen sind zuerst Hunderte, später sogar Tausende von Menschen festgenommen worden. In der Schweiz wird so viel Poulet gegessen wie noch nie. Das zeigen neue Zahlen vom Branchenverband Proviant. Pro Kopf sind 16,5 Kilo im Jahr. 83% mehr als vor 25 Jahren. Die Schweizer Produktion kommt aber nicht nach. Nur gerade 62% vom Poulet stammt von hier. Der Rest muss importiert werden. Das hat es beim Restaurantführer Gomillon Schweiz noch nie gegeben. Zum ersten Mal wird ein Koch, der zu 100% vegetarisch kocht, Koch des Jahres. Der Dominik Hartmann vom Restaurant Magdalena zu Rickenbach im Kanton Schweiz holt den Titel für 2027. Der 34-Jährige hat 18 von maximal 19 Punkten bekommen und gehört damit ab jetzt zu der Spitze der Schweizer Gastroszene.
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1: Ziemlich angenehm bis schön warm. So könnte man es zusammenfassen. Mindestens der Start von dieser Woche. Bis und mit. Am Mittwoch bleibt es eigentlich genau gleich. Heute noch etwas sonniger als dann am Dienstag und am Mittwoch. Aber Temperaturen irgendwas so um die 23 Grad. Kehren tut dann die ganze Geschichte frühestens am Donnerstag.
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1: Schicke beste Grüße dir ins Auto und viel Geduld geht mit um 2 Minuten ab der 6. Geht vor allem mit der Region Basel, dort einiges los heute an dem Montagabend. Alles auf der A2. Richtung Basel anstehen zwischen Hagenau und Basel Süd City. Das wegen einem Unfall, der linke Fahrstreifen blockiert dort. Und geht auch Richtung Basel anstehen, ein bisschen weiter unten zwischen den Igerkingen und dem Belchertunnel, dort wegen einem Pannenfahrzeug. Dann auf die andere Seite Richtung Luzern zwischen Hagenau und dem Schweizer Halle-Tunnel. An dort hat es geklopft, bitte fahrt vorsichtig und allen drei Orte. Denkt bitte an Gassenvertretungskräfte und Räumungsfahrzeuge und geht nochmal anstehen Richtung Basel zwischen Bradelen und dem Schwarzwaldtunnel. Dort mindestens 20 Minuten Zeitverlust. In der Region Zürich-Aargau Standard Feierabendverkehr vom Brüttiselenkreuz Zürich-Nord über den Gubrisch-Tunnel bis abends ins Bifeld und retour.
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1: Hochverdiente Feierabend Nummer 1 von dieser Woche. Energy Downtown grüßt jetzt um 3 auf 6. Schön bist du mit uns. Und wir steigen nachher ein mit Good News. Vor allem für die Menschen, die Heavy Metal hören. Das hilft nämlich gegen Demenz. Und wenn du jetzt noch grosse Fragezeichen hast, ich kann sie auch. Wir klären

0: wenn im richtigen Moment der Hit Music Only Song von deinem Leben trötet. Wie zum Beispiel der hier bei mir, bin ich sofort wieder retour 2016. Energy Air mit dem Ryan Tedder, One Republic. Und dass Musik dich egal woher wieder zurückbeamen kann, das wissen wir alle.
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0: Aber dass Musik jetzt sogar noch mehr kann als Erinnerungen zurückholen, sondern schauen, dass du im Alter nicht dement wirst, das habe ich so jetzt in diesen klaren Worten noch nie gehört. Elif Erischik aus der Energy News Redaktion. Ich weiss es nicht ganz genau. Meine Playlist ist womöglich schon fast ein bisschen wie eine Gesundheits-App. Kann man das so sagen? Oder Energy ist quasi der neue Doktor?
4: Das kannst du so sagen. Wirklich, Musik hilft bei Demenz. Also, man hat herausgefunden bei einer Forschung, in Australien, da hat man 10'000 Menschen angeschaut, beobachtet, alles Leute über 70, was Musik mit ihnen macht. Also wenn sie regelmässig Musik hören, dann hat man dann gemerkt, dass ihr Demenzrisiko um 39% gesunken ist. Und also, das ist natürlich crazy, wenn man das so hört.
0: Und was passiert dann, wenn man nicht nur Musik hört, sondern selber singt? Ist denn das noch besser? Also ich meine jetzt für die Menschen in meinem Umfeld vermutlich jetzt eher nicht, aber für mich selber eventuell hilft es.
4: Hey, auch da gibt es eine Studie, nämlich, dass man wirklich, wenn man singt, noch mehr kann machen. Also überhaupt Musik singen, das hilft. Und bei einer Studie mit so professionellen Chorsängern hat man gemerkt, wo man den Späuz untersucht hat, dass da viel mehr Abwehrstoff produziert wurde und dass das eben hilft bei allem Möglichen, wo du musst bekämpfen, oder? Also Musik singen hilft.
0: Und zwar gegen Demenzrisiko. Im Alter gibt es eine spezielle Musik, die man hören sollte, dass man sagen kann, okay, dann werde ich weniger vergesslich oder meine Chance, dass ich dann wirklich dement werde, ist geringer.
4: Ja, seit diesem Sommer wissen wir, dass es nicht Klassik ist, oder? Man denkt, ja, weißt du, so

0: Aber man hat diesen Sommer am Wacken Open Air so eine Studie gemacht, also die vom Max-Planck-Institut. Als Open Air haben die Metal-Fans getestet, wenn sie einen Arm ins Wasser, ins eiskalte Wasser reingehabt haben und geschaut, wie hoch ist ihre Schmerztoleranz. Und das haben sie über mehrere Tage getestet und nach wirklich so 4 Tagen Wacken Open Air ist die Schmerztoleranzgrenze viel, viel weiter oben gewesen. Also sie haben viel mehr ertragen können. Und ja, man überlegt sich, dass sie jetzt wirklich so in Therapien einfließen zu lassen. Also auch hier eben ein bisschen Metallica, ein bisschen Pantera und dann geht es dir vielleicht ein bisschen besser.
1: Das Schöne am Ganzen ist, dass jetzt wirklich, wenn du jetzt Metal los ist, per se eine gute Ausrede hast, dass wenn du mal sagst, stell mal den Lern ab, sag nein, ich bin in Meditation, ich bin in der Therapie.

0: all along. Wunderschönen guten Montagabend euch draussen, es ist halb.
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0: Für Anfang Oktober können wir uns definitiv nicht beschweren. In dieser neuen Woche an dem Montag 23 Grad, morgen 22 und am Mittwoch auch 22 Grad. Immer mal wieder Sonne, begleitet von ein bisschen Wolken drin. Die ganze Geschichte kehrt dann erst am Donnerstag. Dort wird dann der Regen wieder retourkommen.
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0: Es hat sich auf der Schweizer Autobahn relativ stark gelichtet, aber die Region Basel haben wir noch auf dem Schirm. Dort vor allem die A2 zwischen Degerkingen und dem Belchentunnel. Bahnfahrzeuge, der rechte Fahrstreifen nach wie vor gesperrt. Bitte fahrt vorsichtig und denkt vor allem an Gassen für die Rettungsfahrzeuge. Dann auf der A2 nochmal anstehen, ein bisschen weiter vorne zwischen Schweizer Walle und Schwarzwaldtunnel. An dort stockenden Verkehr wegen zu vielen Autos, die unterwegs sind. Mindestens 15 Minuten Zeitverlust dort. Dann kommen wir gut heim.
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0: an dem Montag mit KI oder echt? Das ist die grosse Frage, die wir uns heute stellen bei Energy Downtown. Bei Videos würden wir ja sagen, erkennen wir sofort, ist es fake oder ist es nicht? Die Frage hat sich auch der Musiker Luca Little gestellt, kennst du vielleicht von Anthem in May, ein grosser Track von ihm. Und darum hat er gesagt, weißt du was, ich muss ein Quiz daraus bauen. Ich will mal wissen, ob die Leute wirklich können abliefern können. Kenne ich, KI oder kenne ich sie nicht?
1: Ich habe letzte Woche mit zwei Kollegen zu Mittag gegessen und der eine hat gefunden, also er erkennt fix, ob Musik echt ist oder mit KI gemacht. Und ich habe selber früher viel Musik gemacht und habe gefunden, ich glaube nicht, dass das so einfach ist mittlerweile. Und dann habe ich aber gesagt, komm, machen wir noch ein Quiz und wir testen es mal.
0: Und das hat er dann schnell ins Netz gestellt. Du kannst den Link abfragen, ich schicke dir ihn nachher gerne schnell zu, wenn du Bock hast. Wir können aber schnell, jetzt ohne zu viel zu verraten, dass nachher alle den Bescheisser, weil sie es schon wissen, gehen wir schnell so zwei, drei Beispiele durch. Man hat 18 Songs, die man kann hören kann und dann muss man auseinanderbeindeln. Welcher von diesen Tracks ist von KI gemacht oder welcher ist echt? Beispiel da. Instrumental, ein bisschen sphärisch drin. Was denkst du? Kannst du noch raten? 3, 2, 1. Der ist echt. Den gibt's, den Track. Habe ich falsch gehabt. Und der da?
2: Du hast in meinem Kopf, der Tag wird nicht kommen.
0: Ich meine sogar auf Schweizerdeutsch. Also.
2: Aber du hast gewusst, es klopft.
0: Oh nein, der ist leider von KI.

0: So mit Aufbau, David Guetta-Style, oder? Boom, boom, boom. Ist das ein echter Mensch gewesen? Nein, ist es nicht. Und es hat auch Tracks drin, wo musikalisch ganz an einem anderen Ort sind. So ein bisschen rumgejazzen, rumgegrooven. Ist das echt, was denkst du? Oder ist es KI? Und der ist für einmal echt. Das ist schon crazy, oder? Und da noch mal einer von dieser Sparte, wo man sich denkt, hey komm, da braucht es doch einfach Menschen mit Groove und Rhythmus, die zusammen jammen. Aber nein, auch dieser Track ist von einem Computer generiert. Es ist eine Mischung zwischen Faszination und ein bisschen Panik drin, finde ich. Und ich habe natürlich das Quiz auch intern weitergeschickt und gesagt, Freunde, ihr bei Energy, ihr beschäftigt euch ja durchaus mit Musik. Macht das Quiz mal durch. Wie ist das Resultat bei dir, Domi?
1: Hey Sascha, ich muss dir sagen, ich bin wirklich ein bisschen geschockt von mir selber. Ich habe nur die Hälfte richtig gehabt und jetzt das Gefühl auf Insta, bei Fotos und Videos erkenne ich das sofort, ob es KI ist oder nicht. Jetzt hier bei Musik ehrlich keine Chance.
0: Hey. Es ist ein bisschen tragisch. Und wenn du sagst, hey, schau, das Quiz, das ich mache, ich bin sicher besser als alle anderen, weil die Wefferquote, die liegt, Achtung, bei 53% von denen, die wirklich sagen, es ist richtig, es ist echt oder es ist halt eben auch KI. Erkennen. Schick uns einfach das Keyword Link an die WhatsApp-Nummer und dann kommst du den passenden Link über. Also einfach schnell Link schicken und dann kommst du den Link zugeschickt über.
2: Amanda, jetzt nimmt mich aber gleich mal etwas Wunder. Du sagst einmal, du sagst so ein mega Musikpro.
0: Ja.
2: Von diesen 18 Songs, wie viel hast denn du eigentlich erkannt?
0: Ja, danke vielmals, Luca, dass du mich jetzt zum Schluss noch reinlaufen lässt. Es sind 11 von 18, die ich geschafft habe. 11 von 18, ich bin so schlecht. Und ich habe das Gefühl, wir gehen lieber back to the roots. Und anstatt, dass ich irgendwie da versuche, KI zu erkennen oder nicht, hören wir einfach Luca Little. Gibt es übrigens auf Spotify und ist 100% echt. Also, ach, es ist schon irgendwie crazy, aber irgendwie schon ein bisschen faszinierend.

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0: Schönen guten Abend zu dir da draußen. Stunde komplett.
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0: Und ich komme von Daily Ferry Schick.
2: Kurz vor der Ski-WM 2027 steht der Swiss-Ski-Vizepräsident unter grossem Druck. Der Claude Alain Schmidhalter wird im Wallis wegen Betrug und ungetreuer Geschäftsführung angeklagt. Der WM-OK-Chef soll einen früheren Geschäftspartner um über 300'000 Franken geprellt haben. Die Anklage betrifft seine private Firma, nicht Swiss-Ski. Die Staatsanwaltschaft fordert 23 Monate bedingt. Der Prozess startet Ende Oktober. Für den Claude Alain Schmidhalter gilt die Unschuldsvermutung. In der Schweiz wird so viel Poulet gegessen wie noch nie. Das zeigen neue Zahlen vom Branchenverband Proviand. Pro Kopf sind 16,5 Kilo im Jahr. 83% mehr als vor 25 Jahren. Die Schweizer Produktion kommt aber nicht nach. Nur gerade 62% vom Poulet stammt von hier. Der Rest muss importiert werden. Die irische Fußballnationalmannschaft wird künftig nicht mehr gegen Israel spielen. Nach dem 1:1 in der Nations League fordert der Nationaltrainer Heimir Hallgrimsson die UEFA auf, derige Duelle zu verhindern. Der Hintergrund: wegen irischen Protest gegen Israels Vorgehen im Gazastreifen ist schon das Heimspiel von Irland nach Serbien verlegt worden. Jetzt muss die UEFA entscheiden, wie es weitergeht.
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0: Wir kommen ein bisschen Schonfrist über jetzt Anfang Oktober. Das heisst, wir haben so 20, 22 Grad in den nächsten zwei Tagen. Bis und mit Mittwoch immer wieder Sonnen und Wolken im Mix. Kehren durch die ganze Geschichte am Donnerstag. Dort gehen die Temperatur auf etwa 15 Grad runter und es erwartet uns Regen.
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0: Es wird immer wie übersichtlicher. Das ist schön, wenn so ein bisschen Ferienzeit sind. An dem Montagabend noch 3 Meldungen auf dem Schirm. 2 aus der Region Basel. Betrifft zweimal da 2 und zweimal richtig Basel. Einmal zwischen Degerkingen und dem Belchentunnel. Dort mindestens noch 20 Minuten Zeitverlust. Ähnliches Bild zwischen Basel Süd City und dem Schwarzwaldtunnel. In der Region Zürich-Aargau haben wir hier 3 auf dem Schirm. Richtung Zürich zwischen Pfäffiken und Schidlegi. Dort eine Gefahr wegen einem Bahnenfahrzeug. Bitte fahrt vorsichtig. Rechte Fahrstreifen aktuell blockiert. Auf der A3 Chur Richtung Zürich zwischen Pfäffiken und Schindlegi in der Gefahr wegen einem Bahnenfahrzeug auf dem rechten Fahrstreifen. Kommen gut und sicher heim.
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0: Es gibt immer mal wieder so schön, wenn man reinschaut in unseren WhatsApp-Chat, wo du dich jederzeit kannst melden, wenn du Lust hast, zum Beispiel mit uns diskutieren oder irgendeine Frage oder sonst irgendetwas hast, sind wir gerne für und mit dir da. Und es gibt Menschen, die dann schreiben, hey, du sagst immer schöne Feierabend und so, aber ich habe noch gar keine Feierabend, wie der Markus da, was mir natürlich sehr leid tut. Mir geht's gleich, frag mich irgendwann einmal. Alles gut. Aus dem Grund geht Energy Downtown bis um 8 Uhr. Schön, bist du mit uns.

0: Schnell eine kleine Frage an dich da draussen. Parlez-vous Pommes frites?
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0: Das wäre so etwas so mein Skill-Level in Sachen Schulfranzösisch, wo irgendwie noch etwas übrig geblieben ist und irgendwie wird beides nicht gerecht. Entweder hat das System versagt oder ich. Bin mir jetzt nicht ganz sicher. Ist mir auch absolut Crème Brûlée irgendwie so. Das ist wirklich, mehr haben wir nicht mehr im Griff. Es ist wirklich schlimm und ich bin, glaube ich, nicht der Einzige, wenn man auf der Straße nochmal umfragt.
2: Ich weiß gar nichts mehr als Bonjour und ça va, ça va.
0: Ja, also ein Bruder im Geiste, kann man an dieser Stelle sagen. Doch jetzt steht Schulfranzösisch wieder auf dem politischen Parkett. Elif Erischik aus der Energy News Redaktion mit den neuesten Plänen vom Bundesrat und wie das effektiv bei den Leuten ankommt.
3: Französisch als zweite Landessprache an der Primarschule oder nicht, das ist heute die grosse Frage zu Bern. Wenn es nach dem Bundesrat geht, soll jetzt eine zweite Bundessprache überall eingeführt und schweizweit geregelt werden. Für die SVP und die FDP ist das aber ein No-Go. Die Kantone sollen das selber entscheiden. Gegenüber dem SRF sagt Nationalrätin Bettina Baumer:
4: Ich glaube schon, dass wir uns jetzt primär einmal auf die Muttersprache konzentrieren müssen und nicht zwingend in allen Kantonen bereits in der Primarschule eine Zweitsprache einführen müssen.
3: Das sieht die Nationalrätin Katharina Prelitsch-Huber von den Grünen anders. Sie ist pro zweite Landessprache an der Primarschule.
5: Je früher man mit den Kindern beginnt, je spielerischer können sie auch Sprachen erlernen. Also nehmen wir doch das auch ernst.
3: Und wer jetzt denkt, das sei nur so ein Wunsch aus dem politischen Ecken, der irrt. Bei unserer Energy-Umfrage haben erstaunlich viele Leute gefunden, dass Franz in der Primarschule wichtig sei, auch wenn man es nicht so gut hätte können.
6: Von der Primar ist eigentlich nichts hängen geblieben, aber ich finde es schon wichtig. Das ist eine von unseren Landessprachen.
7: Wenn es einem nicht interessiert, ja, dann lernst du es halt nicht. Oder schlecht, dass es nachher nichts bringt für später. Also nimm die Chance doch wahr und lerne die Sprache, weil es ist ein Geschenk.
8: Es ist ja eh bewiesen, dass Kinder viel schneller Sprachen lernen, auch mit dem Gehören allem. Und ich sage auch im Englisch, also man merkt den Kindern schon, dass sie es ab der 1. oder 2. Klasse lernen. Und ich glaube, im Französisch, wenn man es erst ab der 5. oder 6. lernt, ist es schon viel zu spät, ja.
3: Früh mit einer Zweitsprache anfangen, ist also für viele eine Lösung. Aber Franz, das finden auch wieder einige, das sollte man nicht mehr anders lernen als in der Schule.
9: Ich finde, in der Schule lernst du halt die Sprache eh nicht richtig, sondern wenn du Französisch lernst, dann gehst du ein halbes Jahr auf Paris oder so, redest mit den Locals und so. Weil wenn du dann mit deinem Französisch-Deutsch dorthin gehst, die lachen dich nochmal aus und switchen direkt auf Englisch oder so, weil sie checken, okay, der kann nicht so Franz wie mir.
3: Ja, das ist ein Argument. Die Debatte in Sachen Französisch schweizweit in den Primarschulen, ja oder nein, es bleibt auf jeden Fall ein umstrittenes Thema.
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1: Schön tiefen entspannt. Logisch, nach der Herbstferien spielen wir heute Abend die erste Krönung der neuen Arbeitswoche, eben mit dem tiefen entspannten Ivo ebenfalls dran ist, der Jonas. Guten Abend, Jungs, hallo.
2: Hallo.
1: Jonas, bei dir ist der Fokus schon auf die nächsten Ferien. Das ist ein bisschen länger her, die letzten hast du gehabt. Wann gibt es wieder?
2: Ja, auch über Weihnachten.
1: Ja, der Klassiker. Wenn ich noch einmal kurz schnell abschalten kann, für das bin ich ja zuständig. 2 Tageskarten für Molaison. Zocken wir heute schnell drum, 20 Sekunden maximal 3 Fragen zuerst für Ivo. Jonas Nord ist ein bisschen Sound.
2: Tipptopp.
1: Ivo, zuerst mehr von 3 Rädern auf 0, dann gibt er die Fragen.
3: Yes, 3, 2, 1, go.
1: Let's go. Welche Schweizer Ex-Skirennfahrer hat am Wochenende geheiratet?
3: Weiter.
1: Dritter Sieg im 3. Nations League-Spiel. Wer hat die Nazi am Wochenende geschlagen? Welche Nation?
3: Slowenien.
1: Richtig. In welchem südamerikanischen Land ist am Wochenende bei Präsidentschaftswahl Ken Jay getroffen worden? In Brasilien wäre das noch der Fall gewesen. Du aber für Slowenien, dem 2-1-Sieg von der Schweizer Nazi am Samstagabend, gibt dir den Punkt einfach schon mal. He?
3: Also.
1: Jonas geht wieder zurück in die Leitung. Jonas, hat er deine 20 Sekunden noch? Zuerst von 3 Rädern auf 0.
2: 3, 2, 1, 0.
1: Let's go. Welche Schweizer Ex-Skirennfahrer hat am Wochenende geheiratet?
2: Keine Ahnung.
1: Dritter Sieg im 3. Nations League-Spiel. Wer hat den Nazi am Weekend geschlagen?
2: Oh, Scheibe, weiß ich auch nicht.
1: In welchem südamerikanischen Land ist am Wochenende bei der Präsidentschaftswahl kein Entscheid getroffen worden?
2: Raten mal, Kolumbien.
1: Nein, Brasilien wäre es gewesen. Dort ist der aktuell gegen Herausforderer. Hat niemand das absolute Mehr gehabt. Darum gibt es Ende Monat der Stichwahl. Slowenien hat eingeschaut gegen die Schweizer Schuttnazi am Samstagabend. Jetzt morgen Abend spielt Murat Jakins Mann schon gegen Nordmazedonien, die nächste Partie. Und Joanna Hallen. Die hat bis vor ein paar Monaten Ski gefahren für die Schweiz. Und jetzt hat sie gesagt, jetzt fokussiere mich auf anders. Unter anderem eben am Wochenende ihren Lorenz in der Lenk zu Antwort geben. Ivo, das absolute Minimum hat gelenkt. Das ist ein 1-0-Sieg. Gratuliere.
2: Bravo. Gratuliere, Ivo.
3: Danke.
1: Jetzt wünsche ich euch beiden einfach schon mal noch einen tiefen, entspannten Montag für Abend und eine gute Restwoche.
2: Merci, Roche. Tschüss.
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